0: geführt werden sollte. Dazu seien an der Drohne professioneller Sprengstoff und ein Zünder angebracht worden. Die Drohne war in der Nacht zum Mittwoch in der Nähe von ukrainischen Antonov-Flugzeugen entdeckt worden. Experten entschärften die Sprengladung. Die Ermittler gehen mittlerweile zudem davon aus, dass auch der Gegenstand, mit dem eine DHL-Frachtmaschine in der Luft zusammengestoßen ist, eine Drohne war. Laut Bundesanwaltschaft handelt es sich um einen schwerwiegenden Angriff auf die Infrastruktur in Deutschland.
1: 85% der Deutschen sind unzufrieden mit der Arbeit der Bundesregierung. Das zeigt der aktuelle ARD-Deutschland-Trend, für den Infratest DIMAP knapp 1300 Wahlberechtigte befragt hat. Auch die Regierungsumbildung wirkte sich nicht positiv aus. Aus Berlin Sabine Henkel.
2: Wenn am kommenden Sonntag Bundestagswahlen wären, würden CDU und CSU 21% erreichen, etwas weniger als im Juli. Die AfD kommt in dieser Umfrage auf 28%, das ist ein leichtes Plus. Alle anderen Parteien erreichen unveränderte Prozentzahlen, die SPD 12, die Grünen 15 und die Linke 11%. Bundeskanzler Friedrich Merz hatte einige CDU-Posten neu besetzt, darunter das Gesundheits- und das Verkehrsministerium, außerdem in der Fraktion und im Kanzleramt.
1: US-Präsident Trump versucht erneut, das Recht auf Staatsbürgerschaft durch Geburt in den USA einzuschränken. Er unterzeichnete zwei Dekrete, die sogenannten Geburtstourismus verhindern sollen. Laut Trump kommen unzählige Frauen als Touristinnen getarnt zum Entbinden in die USA, damit ihr Kind die US-Staatsbürgerschaft erhält. Dies werde nun nicht mehr möglich sein. Erst im Juni hatte der oberste Gerichtshof einen ersten solchen Versuch Trumps für verfassungswidrig erklärt. Vor der Küste Mallorcas ist eine neue Rekordwassertemperatur gemessen worden. Westlich der Insel registrierte eine Messboje 33 Grad. Das ist der höchste Wert, der jemals in einem spanischen Gewässer ermittelt wurde. Im westlichen Mittelmeer liegen die Wassertemperaturen derzeit etwa 4 Grad über dem langjährigen Durchschnitt. Das waren die Nachrichten. Das Wetter in Deutschland. Häufig trocken, im Südosten letzte Schauer bei 18 bis 7 Grad. Am Tage meist trocken, im Norden einzelne Schauer, an den Alpen Gewitter bei bis zu 19 Grad in Nordfriesland und 30 Grad am Oberrhein. Am Samstag Sonne 22 bis 33 Grad. Es ist 2.03 Uhr.
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1: Um 3 Uhr mit Ronald Lessig. Die Bundesanwaltschaft hat die Ermittlungen zu dem Fund einer Sprengstoffdrohne auf dem Leipziger Flughafen übernommen. Die Karlsruher Behörde spricht von einem schwerwiegenden Angriff auf die deutsche Infrastruktur. Aus der Nachrichtenredaktion Thorsten Lange.
2: Bisher hatten die Behörden in Sachsen die Ermittlungen geführt. Die Bundesanwaltschaft sieht Anhaltspunkte dafür, dass mit der Drohne eine Explosion

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1: Um 4 Uhr mit Ronald Lessig. Nach dem Fund einer Sprengstoffdrohne am Leipziger Flughafen hat die Bundesanwaltschaft die Ermittlungen übernommen. Bisher waren die Landesbehörden in Sachsen zuständig. Aus Baden-Baden ARD-Terrorexperte Holger Schmidt.
2: Es handele sich um einen schwerwiegenden Angriff auf die Transport- und Logistikinfrastruktur in Deutschland, erklärt Generalbundesanwalt Jens Rommel in einer Presseerklärung. Es besteht der Verdacht des versuchten Herbeiführens einer Sprengstoffexplosion und des gefährlichen Eingriffs in den Luftverkehr, so die Bundesanwaltschaft. Und sie spricht davon, dass es wohl zwei Drohnen waren, die am Dienstagabend am Flughafen Leipzig im Einsatz waren. Denn auch der Gegenstand, mit dem eine Frachtmaschine beim Durchstarten kollidiert sei, sei mutmaßlich eine Drohne gewesen, heißt es.
1: US-Präsident Trump versucht erneut, das Recht auf Staatsbürgerschaft durch Geburt einzuschränken. Einen ähnlichen Vorstoß hatte der oberste Gerichtshof erst im Juni für verfassungswidrig erklärt. Aus der Nachrichtenredaktion Christiane Rüther.
3: Trump hat am Abend zwei Dekrete unterzeichnet. Das erste schränkt das Recht auf Staatsbürgerschaft durch Geburt für bestimmte Gruppen ein. Dazu zählen Kinder von Eltern, die als feindliche Ausländer eingestuft werden, aber auch Kinder, deren Eltern in den USA für eine ausländische Regierung arbeiten. Der zweite Erlass richtet sich gegen sogenannten Geburtstourismus. Laut Trump kommen unzählige ausländische Frauen als Touristinnen zum Entbinden in die USA, damit ihr Kind die US-Staatsbürgerschaft erhält. Das soll nun nicht mehr möglich sein.
1: Angesichts der Sommerhitze warnen Sozialverbände vor lebensgefährlichen Folgen, besonders für obdachlose Menschen. Die Geschäftsführerin der Bundesarbeitsgemeinschaft Wohnungslosenhilfe Bösing sagte der Rheinischen Post, wer auf der Straße lebe, trage bei Extremhitze das höchste Risiko. Ohne Zugang zu Wasser, Schatten oder kühlen Räumen seien wohnungslose Menschen schutzlos ausgeliefert. Bösing forderte, Hitzeschutz müsse eine verbindliche Pflichtaufgabe von Staat und Kommunen werden. Auch der Sozialverband Deutschland verlangte politische Maßnahmen. Länder und Kommunen müssten flächendeckende Hitzeaktionspläne umsetzen. Ein US-Gericht hat den Facebook-Mutterkonzern Meta wegen Gefährdung der psychischen Gesundheit von Kindern zu einer Strafe von umgerechnet knapp 500 Millionen Euro verurteilt. Bei dem Prozess im US-Bundesstaat New Mexico hatte die Staatsanwaltschaft Meta unter anderem vorgeworfen, seine Produkte seien darauf angelegt, junge Nutzer abhängig zu machen. Der Konzern muss nun seine Plattformen für Minderjährige in dem Bundesstaat umgestalten, etwa durch Nutzungsbegrenzungen. Meta kündigte Berufung an und erklärte, man sei überzeugt, eine gute Bilanz beim Schutz von Jugendlichen vorweisen zu können. Das waren die Nachrichten. Das Wetter in Deutschland. Am Tage meist trocken, im Norden einzelne Schauer bei 19 Grad in Nordfriesland und bis 30 Grad am Oberrhein. Am Samstag sonnig bis 33 Grad. 4.03 Uhr.
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1: Um 5 Uhr mit Ronald Lessig. US-Präsident Trump versucht erneut, das Recht auf Staatsbürgerschaft durch Geburt einzuschränken. Er unterzeichnete ein Dekret, das sogenannten Geburtstourismus verhindern soll. Aus New York, Giselle Uckar.
2: Trump erklärte, dass unzählige ausländische Frauen als Touristinnen getarnt bewusst zum Entbinden in die Vereinigten Staaten kämen, damit ihr Kind die US-Staatsbürgerschaft erhalte. Offizielle Statistiken über die Geburten von Touristen auf amerikanischem Boden gibt es nicht. Das Zentrum für Einwanderungsstudien, das sich in den USA für weniger Zuwanderung einsetzt, schätzt die Zahl auf etwa 20 bis 26.000 Babys pro Jahr. Ein weiteres Dekret soll der US-Regierung ermöglichen, nachträglich Staatsbürgerschaften abzuerkennen, sofern sie unter vorgetäuschten Tatsachen erlangt wurden.
1: Nach dem mutmaßlichen Anschlagsversuch mit einer Sprengstoffdrohne am Flughafen Leipzig hat die Bundesanwaltschaft die Ermittlungen an sich gezogen. Grund sei die besondere Bedeutung des Falles, hieß es zur Begründung. Aus der Nachrichtenredaktion Astrid Rolle.
3: Die Bundesanwaltschaft spricht von tatsächlichen Anhaltspunkten, dass auf dem Flughafengelände eine Explosion herbeigeführt werden sollte. Dazu seien an der Drohne professioneller Sprengstoff und ein Zünder angebracht worden. Die Drohne war in der Nacht zum Mittwoch in der Nähe von ukrainischen Antonov-Flugzeugen entdeckt worden. Experten entschärften die Sprengladung. Die Ermittler gehen mittlerweile zudem davon aus, dass auch der Gegenstand, mit dem eine DHL-Frachtmaschine in der Luft zusammengestoßen ist, eine Drohne war. Laut Bundesanwaltschaft handelt es sich um einen schwerwiegenden Angriff auf die Infrastruktur in Deutschland.
1: Angesichts der Sommerhitze warnen Sozialverbände vor lebensgefährlichen Folgen, besonders für obdachlose Menschen. Die Geschäftsführerin der Bundesarbeitsgemeinschaft Wohnungslosenhilfe Bösing sagte der Rheinischen Post, wer auf der Straße lebe, trage bei Extremhitze das höchste Risiko. Ohne Zugang zu Wasser, Schatten oder kühlen Räumen seien wohnungslose Menschen schutzlos ausgeliefert. Bösing forderte, Hitzeschutz müsse eine verbindliche Pflichtaufgabe von Staat und Kommunen werden. Ähnlich äußerte sich der Sozialverband Deutschland. Vor der Küste Mallorcas ist eine neue Rekordwassertemperatur gemessen worden. Westlich der Insel registrierte eine Messboje 33 Grad. Das ist der höchste Wert, der jemals in einem spanischen Gewässer ermittelt wurde. Im westlichen Mittelmeer liegen die Wassertemperaturen derzeit etwa 4 Grad über dem langjährigen Durchschnitt. Die immer weiter steigenden Meerestemperaturen erhöhen unter anderem die Gefahr heftiger Stürme mit sintflutartigen Regenfällen im Herbst. Das waren die Nachrichten. Das Wetter in Deutschland. Am Tage meist trocken, im Norden einzelne Schauer bei 19 bis 30 Grad. Am Samstag viel Sonne bis 33 Grad. Es ist 5.03 Uhr.
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1: Um 6 Uhr mit Markus Neumann. Nach dem Vorfall mit einer Sprengstoffdrohne am Flughafen Leipzig-Halle gibt es 2 konkrete Ermittlungsansätze. Das sagte Sachsens Innenminister Armin Schuster dem MDR und betonte, die Behörden tappten nicht im Dunkeln. Details nannte er aber nicht. Inzwischen hat die Bundesanwaltschaft bekannt gegeben, dass sie den Fall übernimmt. Zur Begründung hieß es, die Tat könne die äußere und innere Sicherheit der Bundesrepublik beeinträchtigen. Die Länder haben die Bundesregierung aufgerufen, sie frühzeitig an wichtigen Entscheidungen und neuen Gesetzen zu beteiligen. Bundesratspräsident Andreas Bovenschulte sagte, das Hauruck-Verfahren, mit dem jetzt die Gesetze gemacht würden, halte er für nicht sinnvoll. Es sei verständlich, dass der Bund schnell ein Reformprogramm durchbringen wolle. Aber er habe kein Verständnis dafür, wenn die Interessen der Länder und Kommunen dem Zeitdruck geopfert würden. Das sächsische Oberbergamt hat Erwartungen für einen schnellen Abbau von seltenen Erden in Delitzsch gedämpft. Amtsleiter Bernhard Kramer sagte dem MDR, bis zum Start könne es 15 Jahre dauern. Die jetzt an ein Münchner Unternehmen erteilte Erlaubnis sei nur die erste Stufe im Genehmigungsprozess gewesen. Die nächste Stufe sei ein Betriebsplan, den das Unternehmen einreichen werde. Dabei müsse es erläutern, mit welcher Technik wie tief gebohrt werden solle. Die Länder befürchten wegen gestiegener Schienengebühren drastische Einschnitte beim Regionalverkehr. Hintergrund ist ein Urteil des Europäischen Gerichtshofs. Die Länder müssen dadurch für den Nahverkehr 400 Millionen Euro mehr stemmen. Der Vorsitzende der Verkehrsministerkonferenz, Bayerns Ressortchef Christian Bernreiter, erklärte, der Bund sei nicht bereit, die Mehrkosten auszugleichen. Bleibe es dabei, müssten die Länder klagen. Sein Thüringer Amtskollege Steffen Schütz befürchtet, dass die Mehrkosten die Fahrkarten verteuern könnten. Der DDR-Schnellzug SVT Görlitz soll nach einem Motorschaden bald wieder fahren. Nach Betreiberangaben wird die Reparatur voraussichtlich Mitte des Monats abgeschlossen. Danach werde der Zug bei Werkstattfahrten eingefahren. Anschließend könnten die Sonderfahrten wieder aufgenommen werden. Der DDR-Schnellzug hatte nach einer Restaurierung einige öffentlichen Fahrten absolviert. Im Juni wurde dann ein Motorschaden festgestellt. Das waren die Nachrichten.
2: Das Wetter. Heute eine Mischung aus Sonne und Wolken. In Sachsen-Anhalt kann es länger stark bewölkt sein und im Harz, da gibt es eventuell auch Schauer. Die Werte 23 bis 26 Grad. Morgen zum Samstag dann reichlich Sonne bei maximal 30 Grad. Am Sonntag sogar bis 34 Grad. Im Verlauf kann es dann aber auch gewittern.
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3: Mit Andreas Kallwitz, ich wünsche Ihnen einen schönen Freitagmorgen. Wir starten in den Freitag, weil wir freuen uns aufs Wochenende. Und das mit der Gruppe Genghis Khan.

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1: Mit Andreas Kalwitz einen schönen Freitagmorgen wünsche ich Ihnen jetzt mit Oliver Heidt.

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1: Heute von Christine Rösch aus Radebeul.
2: Ob ich es öfter gesagt habe, als ich jünger war? Gott, ich danke dir, dass ich wunderbar gemacht bin. Man kann ja für alle möglichen Annehmlichkeiten in unserer westlich gut ausgestatteten Welt dankbar sein, aber für sich selbst? Ich habe als Klinikseelsorgerin genug Menschen erlebt, die lieber nicht mehr leben wollten, geschweige denn dankbar sein für ihren Lebensweg, der sie scheinbar aus der Bahn geworfen hatte. Und doch, Dankbarkeit ist die Einsicht, dass das Wichtigste im Leben nicht von menschlicher Hand gemacht ist. Martin Luther sagt, dass ich es ohne all mein Verdienst und Würdigkeit empfangen habe, das Leben. Und deshalb ist die Dankbarkeit wohl auch das beste Lebensmittel, was es gibt. Und die höchste Tugend der christlichen Lebenskunst. Die Bibel spricht sehr, sehr oft davon. Ich danke dir, Gott, dass es mich gibt. Die jüdische Dichterin Mascha Kaleko hat es so federleicht und so felsenfest sicher beschrieben. Ich freue mich, dass der Mond am Himmel steht und dass die Sonne täglich neu aufgeht. Das Herbst im Sommer folgt und Lenz im Winter gefällt mir wohl. Da steckt ein Sinn dahinter. Wenn auch die neunmal Klugen ihn nicht sehen, man kann nicht alles mit dem Kopf verstehen. Ich freue mich. Das ist des Lebens Sinn. Ich freue mich vor allem, dass ich bin.
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Kein Blick zurück. Na, ich denke mal, die Stimme haben Sie wiedererkannt. Genau, Karel Gott war das hier in Ihrer MDR-Schlagerwelt und ich wünsche Ihnen einen schönen Freitagmorgen. Gleich die 7 Uhr Meldungen. Unsere Nachrichtenredaktion bringt Sie dann wieder auf den neuesten Stand. Bis dahin habe ich Hans-Jürgen Bayer für Sie und davor noch Andrea Jürgens. Schönen guten Morgen.

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1: Um 7 Uhr mit Markus Neumann. Nach dem Vorfall mit einer Sprengstoffdrohne am Flughafen Leipzig-Halle gibt es 2 konkrete Ermittlungsansätze. Das sagte Sachsens Innenminister Armin Schuster dem MDR und betonte, die Behörden tappten nicht im Dunkeln. Details nannte er aber nicht. Inzwischen hat die Bundesanwaltschaft bekannt gegeben, dass sie den Fall übernimmt. Zur Begründung hieß es, Zitat, könne die äußere und innere Sicherheit der Bundesrepublik beeinträchtigen. Die Länder haben die Bundesregierung aufgerufen, sie frühzeitig an wichtigen Entscheidungen und neuen Gesetzen zu beteiligen. Bundesratspräsident Andreas Bovenschulte sagte, das Hauruck-Verfahren, mit dem jetzt die Gesetze gemacht würden, halte er nicht für sinnvoll. Es sei verständlich, dass der Bund schnell ein Reformprogramm durchbringen wolle, aber er habe kein Verständnis dafür, wenn die Interessen der Länder und Kommunen dem Zeitdruck geopfert würden. Das sächsische Oberbergamt hat Erwartungen für einen schnellen Abbau von seltenen Erden in Delitzsch gedämpft. Amtsleiter Bernhard Kramer sagte dem MDR, bis zum Start könne es 15 Jahre dauern. Die jetzt einer Münchner Unternehmen erteilte Erlaubnis sei nur die erste Stufe im Genehmigungsprozess gewesen. Die nächste Stufe sei ein Betriebsplan, den das Unternehmen einreichen werde. Dabei müsse es erläutern, mit welcher Technik wie tief gebohrt werden solle. Die Länder befürchten wegen gestiegener Schienengebühren drastische Einschnitte beim Regionalverkehr. Hintergrund ist ein Urteil des Europäischen Gerichtshofs. Die Länder müssen dadurch für den Nahverkehr 400 Millionen Euro mehr stemmen. Der Vorsitzende der Verkehrsministerkonferenz, Bayerns Ressortchef Christian Bernreiter, erklärte, der Bund sei nicht bereit, die Mehrkosten auszugleichen. Bleibe es dabei, müssten die Länder klagen. Sein Thüringer Amtskollege Steffen Schütz befürchtet, dass die Mehrkosten die Fahrkarten verteuern könnten. Fahrer von E-Scootern ziehen sich deutlich häufiger Kopfverletzungen zu als Motorrad- oder Fahrradfahrer. Zu diesem Ergebnis kommt eine britische Studie, die im Fachjournal Scientific Reports veröffentlicht wurde. Die Forscher haben nationale Gesundheitsdaten und Berichte eines Leihrolleranbieters analysiert. Das Risiko für ein Schädel-Hirn-Trauma ist demnach bei E-Scooter-Unfällen rund 3,5-mal so hoch wie bei Motorradfahrern und 1,7-mal höher als bei Radfahrern. Auch Verletzungen innerer Organe sind wahrscheinlicher. Das Risiko für Knochenbrüche ist dagegen geringer. Das waren die Nachrichten.
2: Der Wetterbericht für die MDR Schlagerwelt. Heute gibt es viel Sonne, später ein paar Quellwolken, vom Eichsfeld bis in den Norden Sachsen-Anhalts, am Nachmittag auch stark bewölkt, aber meist trocken. Die Höchstwerte je nach Sonne zwischen 22 und 27 Grad. Morgen am Samstag viel Sonne, wenig Wolken, es bleibt trocken. Die Höchstwerte 25 bis 28 Grad, in Südthüringen auch darüber.
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2: Einen schönen guten Morgen, hier kommt Paola.

0: Gigi Anderson war das mit der Frage zum Küsschen für den Tag. Einen schönen guten Morgen wünsche ich Ihnen mit Ihrer MDR Schlagerwelt. Heute ist Freitag, der 7. August. Wir schauen aufs Kalenderblatt. Namenstag haben heute Afra, Donatus, Juliana und Albrecht. Und das war der Albrecht von Trapani. Er lebte bis 1307, war ein Karmelitermönch. Und durch seine eindrucksvollen Predigten bekehrte er auf Sizilien viele Menschen zu einem Leben nach den christlichen Geboten. Die Jahrestage für den 7. August sind: heute ist Tag der Drehtür, dann ist heute der Himbeeren mit Sahnetag, Tag des Leuchtturms ist heute, dann internationaler Tag des Biers. Na, und das passt ja wunderbar zum Feierabend. Ja, und zum Thema Bier habe ich mal gelesen, ich glaube, das stand auf einem T-Shirt: ist das Bier im Manne, ist der Verstand in der Kanne.
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0: großen Zampano.
1: Das war Freddy Breck und der große Zampano, der wusste das alles sowieso. Auch, dass es heute mal nicht so heiß wird, denn das Hoch Quiriacus schiebt sich von Westeuropa zu uns herein und auf der Vorderseite des Hochs wird kühlere und feuchte Meeresluft zu uns geführt. Mehr zum Wetter gleich nach den Landesnachrichten kompakt für drei. Und bis dahin habe ich Frank Schöbel für Sie und wir bleiben noch so ein bisschen musikalisch beim Sommergefühl. Hier kommt Uta Bresan.

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1: Mit Barbara Mesmann. Im Fall der Sprengstoffdrohne am Flughafen Leipzig-Halle hat die Bundesanwaltschaft die Ermittlungen übernommen. Grund ist die besondere Bedeutung des Falls, wie die Behörde in Karlsruhe erklärte. Es handle sich um einen schwerwiegenden Angriff auf die Transport- und Logistikinfrastruktur in Deutschland. Dadurch sei die Tat geeignet, die innere und äußere Sicherheit Deutschlands zu beeinträchtigen. Die Bundesanwaltschaft schaltet sich immer dann ein, wenn es um den Staatsschutz geht, zum Beispiel bei möglicher Spionage oder Sabotage durch ausländische Staaten. Ein Brandstifter ist offenbar für ein Feuer bei der Harzer Schmalspurbahn in Wernigerode verantwortlich. Wie die Polizei mitteilte, haben Unbekannte gestern gegen 22.30 Uhr einen Busch direkt am Bahnhofsgebäude angezündet. Von dort sprang das Feuer auf das Gebäude über. Am Ende brannte die Fassade und Teile des Dachstuhls. Rund 50 Feuerwehrleute waren im Einsatz. Der Sachschaden wird auf 50.000 Euro geschätzt. An der Bleilochtalsperre in Saalburg beginnt heute eines der größten Festivals für Elektromusik in Europa, das Sonne-Mond-Sterne-Festival. Zehntausende sind seit Mitte der Woche angereist. Stars der Techno-Szene und Chartmusik treten bis zum Sonntag auf verschiedenen Bühnen auf. Mehr als 80 Acts stehen auf dem Programm. Die Veranstalter erwarten rund 35.000 Besucherinnen und Besucher. Soweit die Meldungen, jetzt neu die MDR Schlagerwelt in der ARD Sounds App.
2: Und jetzt der Wetterbericht für die MDR Schlagerwelt. Heute viel Sonnenschein, später ein paar Quellwolken, vom Eichsfeld bis in den Norden Sachsen-Anhalts, am Nachmittag auch stärker bewölkt, aber überall meist trocken, die Höchstwerte 22 bis 27 Grad. Morgen viel Sonne, wenig Wolken, es bleibt trocken bei 25 bis 28 Grad. Und am Sonntag weiter viel Sonne und hochsommerlich heiß.
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2: Ja, wir starten in den Freitag jetzt mit Musik von Andrea Berg.

0: Peter Alexander war das und der letzte Walzer, aber der ist in Sachen Drohnen noch nicht getanzt.
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0: Der Drohnenfund auf dem Flughafen Halle Leipzig sorgt weiter für politische Diskussionen. Wie können Drohnen abgewehrt werden? Kann man Zuständigkeiten einfacher klären? Vor allem aber wird weiter nach den Tätern gesucht. Frank Eichmann fasst zusammen.
2: Sachsens Innenminister Armin Schuster dankte am Abend dem Busfahrer, der Dienstagnacht die Sprengstoffdrohne entdeckte und zum Absturz brachte. Großes Aber.
3: Bitte nicht zur Nachahmung geeignet melden. In so einem Fall an die Spezialkräfte wäre das Richtige, weil wir wissen jetzt, das war die erste Drohne in Deutschland, die mit Sprengstoff bestückt war.
2: Eine neue Gefahrenqualität, so CDU-Politiker Schuster, aber es gäbe konkrete Ermittlungsansätze und viel Personal vor Ort.
3: Um im Bereich der Nordpiste des Flughafens zu entdecken, mit welchem Gerät ist die Frachtmaschine kollidiert, die durchgestartet ist Richtung Hannover. Wir gehen ja davon aus, es könnte eine Drohne sein und suchen jetzt die Einzelteile.
2: Aber wer steckt hinter dem geplanten Drohnenangriff? Grünen-Politikerin Katharina Dröge.
4: Es gibt eine wirklich hohe Wahrscheinlichkeit, dass das russischer Staatsterrorismus ist. Und ich habe mich gefragt, warum Alexander Dobrindt als Innenminister das nicht genau auch klar benannt hat.
2: Die Grünen-Politikerin fordert von Bundeskanzler Merz entschlossenes Handeln. Er solle schnell den Nationalen Sicherheitsrat einberufen. Wir haben es mit einer ganz neuen Qualität der hybriden Kriegsführung zu tun. So sieht es auch der AfD-Bundestagsabgeordnete Jan Nolte. Er will Russland nicht die Schuld zuweisen.
5: Wir reden hier auch über einen sehr schwerwiegenden Vorwurf letztlich der Gefährdung von Menschenleben auf deutschem Hoheitsgebiet durch einen anderen Staat. In Zeiten großer politischer Spannung, bevor man diesen Vorwurf letztlich gegen einen konkreten Staat wirklich erhebt, da muss man sich schon sicher sein.
2: Am Abend übernahm die Generalbundesanwaltschaft die Ermittlungen, weil es um einen schwerwiegenden Angriff auf die Transport- und Logistikinfrastruktur in Deutschland gehe, eine Tat geeignet, die äußere und innere Sicherheit der Bundesrepublik zu beeinträchtigen. Für Ende August hat Bundesinnenminister Dobrindt seine Amtskollegen aus osteuropäischen und Ostseeanrainerstaaten zum Krisengipfel geladen. Ziel: die bessere Verteidigung gegen unbemannte Flugsysteme und der bessere Schutz der kritischen Infrastruktur.

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1: Um 8 Uhr mit Markus Neumann. Nach dem Vorfall mit einer Sprengstoffdrohne am Flughafen Leipzig-Halle gibt es zwei konkrete Ermittlungsansätze. Das sagte Sachsens Innenminister Armin Schuster dem MDR und betonte, die Behörden tappten nicht im Dunkeln. Details nannte er aber nicht. Inzwischen hat die Bundesanwaltschaft bekannt gegeben, dass sie den Fall übernimmt. Zur Begründung hieß es, die Tat könne die äußere und innere Sicherheit der Bundesrepublik beeinträchtigen. Die Länder haben die Bundesregierung aufgerufen, sie frühzeitig an wichtigen Entscheidungen und neuen Gesetzen zu beteiligen. Bundesratspräsident Andreas Bovenschulte sagte, das Hauruck-Verfahren, mit dem jetzt die Gesetze gemacht würden, halte er nicht für sinnvoll. Es sei verständlich, dass der Bund schnell ein Reformprogramm durchbringen wolle, aber er habe kein Verständnis dafür, wenn die Interessen der Länder und der Kommunen dem Zeitdruck geopfert würden. Das sächsische Oberbergamt hat Erwartungen für einen schnellen Abbau von seltenen Erden in Delitzsch gedämpft. Amtsleiter Bernhard Kramer sagte im MDR, bis zum Start könne es 15 Jahre dauern. Die jetzt an ein Münchner Unternehmen erteilte Erlaubnis sei nur die erste Stufe im Genehmigungsprozess gewesen. Die nächste Stufe sei ein Betriebsplan, den das Unternehmen einreichen werde. Dabei müsse es erläutern, mit welcher Technik wie tief gebohrt werden solle. Die Länder befürchten wegen gestiegener Schienengebühren drastische Einschnitte beim Regionalverkehr. Hintergrund ist ein Urteil des Europäischen Gerichtshofs. Die Länder müssen demnach dadurch für den Nahverkehr 400 Millionen Euro mehr stemmen. Der Vorsitzende der Verkehrsministerkonferenz, Bayerns Ressortchef Christian Bernreiter, erklärte, der Bund sei nicht bereit, die Mehrkosten auszugleichen. Bleibe es dabei, müssten die Länder klagen. Sein Thüringer Amtskollege Steffen Schütz befürchtet, dass die Mehrkosten die Fahrkarten verteuern könnten. Fahrer von E-Scootern ziehen sich deutlich häufiger Kopfverletzungen zu als Motorrad- oder Fahrradfahrer. Zu diesem Ergebnis kommt eine britische Studie, die im Fachjournal Scientific Reports veröffentlicht wurde. Die Forscher haben nationale Gesundheitsdaten und Berichte eines Leihrolleranbieters analysiert. Das Risiko für ein Schädel-Hirn-Trauma ist demnach bei E-Scooter-Unfällen rund 3,5-mal so hoch wie bei Motorradfahrern und 1,7-mal höher als bei Radfahrern. Auch Verletzungen innerer Organe sind wahrscheinlicher. Das Risiko für Knochenbrüche ist dagegen geringer. Das waren die Nachrichten.
2: Der Wetterbericht für die MDR Schlagerwelt. Heute viel Sonne, ein paar Wolken dazu, ab dem Nachmittag vom Westen Thüringens bis in den Norden Sachsen-Anhalts auch mal stärker bewölkt. Es bleibt überwiegend trocken. Die Höchstwerte liegen zwischen 22 Grad im Eichsfeld und der Altmark bis 26 Grad in Ostsachsen und im Werratal. Das Wochenende sommerlich heiß, morgen 29, am Sonntag 35 Grad.
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2: Und hier habe ich die kleine Schwester von Mary Rose, nämlich Tina York.

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Roger Whittaker war das hier in ihrer MDR Schlagerwelt. Einen schönen guten Morgen wünsche ich. Heute starten wir ja recht frisch in den Tag, gut zum Durchlüften. Ein kühler Sommermorgen, Temperaturen überall unter 20 Grad. Dazu fast überall Morgensonne. Wie sich das Wetter heute noch und am Wochenende präsentiert, das erfahren Sie gleich aus dem Wetterstudio. Ich wünsche Ihnen einen schönen Start in den Freitag, jetzt mit Susan Schubert.

0: Joanna, das war Roland der Kaiser hier in ihrer MDR Schlagerwelt und er kommt ja heute und morgen ins Schlagerland, genauer gesagt nach Dresden zur Kaisermania und da schauen wir auch gleich mal aufs Wetter. Und damit schönen guten Morgen, Jörg Schröder im MDR Wetterstudio. Wie starten wir in den Tag, Jörg?
1: Auf alle Fälle frisch, muss ich sagen. Viele haben sich darauf gefreut. Eine Nacht zum Durchschlafen, es ist kühl draußen. Aktuell liegen die Temperaturen überall unter 20 Grad, zum Teil auch im einstelligen Bereich. Und so richtig heiß wird es heute nicht wirklich. Wir können uns quasi von der Hitze der letzten Tage erholen. Die Temperaturen pegeln sich ein zwischen 23 und 26 Grad. Wir fahren aktuell mit richtig viel Sonnenschein an, sieht richtig klasse aus, aber wir haben halt diese nordwestliche Strömung und das heißt, von der Nordsee kommt feuchte Luft zu uns herein. Es bilden sich Quellwolken und die werden dann vor allen Dingen vom Eichsfeld über den Harz bis in die Altmark, bis in den Havelwinkel am Nachmittag auch mal dichter sein. Da kann es also längere Zeit grau bleiben. Ansonsten erwarten wir insgesamt viel Sonnenschein und auch der Wind ist teils mäßig unterwegs und sorgt dafür, dass man tatsächlich mal ein bisschen durchlüften kann.
0: Also Fenster auf. So, und das Wochenende, da kommt der Sommer zurück.
1: Das ist auf alle Fälle Sonne, Sonne, Sonne. Erst am Sonntagabend vielleicht mal ein Hitzegewitter und Hitze ist das Stichwort. Die Temperaturen gehen wieder aufwärts. Am Sonntag Werte bis 34, 35 Grad.
0: Danke, Jörg Schröder in unserem Wetterstudio.
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1: Mit Barbara Mesmann. Im Fall der Sprengstoffdrohne am Flughafen Leipzig-Halle hat die Bundesanwaltschaft die Ermittlungen übernommen. Grund ist die besondere Bedeutung des Falls, wie die Behörde in Karlsruhe erklärte. Es handle sich um einen schwerwiegenden Angriff auf die Transport- und Logistikinfrastruktur in Deutschland. Dadurch sei die Tat geeignet, die innere und äußere Sicherheit Deutschlands zu beeinträchtigen. Die Bundesanwaltschaft schaltet sich immer dann ein, wenn es um den Staatsschutz geht, zum Beispiel bei möglicher Spionage oder Sabotage durch ausländische Staaten. Ein Brandstifter ist offenbar für ein Feuer bei der Harzer Schmalspurbahn in Wernigerode verantwortlich. Wie die Polizei mitteilte, haben Unbekannte gestern gegen 22.30 Uhr einen Busch direkt am Bahnhofsgebäude angezündet. Von dort sprang das Feuer auf das Gebäude über. Am Ende brannte die Fassade und Teile des Dachstuhls. Rund 50 Feuerwehrleute waren im Einsatz. Der Sachschaden wird auf 50.000 Euro geschätzt. An der Bleilochtalsperre in Saalburg beginnt heute eines der größten Festivals für Elektromusik in Europa, das Sonne-Mond-Sterne-Festival. Zehntausende sind seit Mitte der Woche angereist. Stars der Techno-Szene und Chartmusik treten bis zum Sonntag auf verschiedenen Bühnen auf. Mehr als 80 Acts stehen auf dem Programm. Die Veranstalter erwarten rund 35.000 Besucherinnen und Besucher. Soweit die Meldungen, jetzt neu die MDR Schlagerwelt in der ARD Sounds App.
2: Der Wetterbericht für die MDR Schlagerwelt. Heute gibt es viel Sonne, später ein paar Quellwolken, vom Eichsfeld bis in den Norden Sachsen-Anhalts, am Nachmittag auch stark bewölkt, aber meist trocken. Die Höchstwerte je nach Sonne zwischen 22 und 27 Grad. Morgen am Samstag viel Sonne, wenig Wolken, es bleibt trocken, die Höchstwerte 25 bis 28 Grad, in Südthüringen auch darüber.
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2: Ja, einen schönen guten Morgen wünsche ich und jetzt die Gitte, bitte.

0: Ja, weiß der Geier. Das war typisch Wolle, Wolfgang Petri in ihrer MDR Schlagerwelt. Und gleich habe ich Maite Kelly für Sie. Aber erstmal gibt's Neuigkeiten aus der Welt des Schlagers. Eloy de Jong, der begeistert ja seine Fans mit seiner offenen und sympathischen Art. Doch der Niederländer kämpft mit schweren Phasen und dunklen Gedanken. Unsere Brigitte weiß mehr.
1: Schon vor ein paar Wochen hatte Eloy de Jong in einem Podcast erzählt, dass er seit seiner Jugend immer wieder an Depressionen leidet. Und gerade die vergangenen Monate seien deshalb richtig schwierig gewesen. Und zwar vor allem auch deswegen, weil die Medikamente, die er gegen die Krankheit nehmen muss, umgestellt wurden. In solchen Phasen, erzählt Eloy de Jong, brauche er viel Kraft, um Licht und Glück zu sehen. Und gerade in solch dunklen Zeiten kann er sich auf seinen langjährigen Partner Ibo und seine Tochter Indy verlassen. Mit ihnen könne er offen über alles reden und dadurch gehe es ihm jetzt schon wieder ein ganzes Stückchen besser. Und ergänzt Eloy de Jong mit einem Lächeln, die Sonne hilft auch. Wir wünschen dem sympathischen Künstler und seiner kleinen Familie weiterhin viel Kraft und viel Erfolg auf und neben der Bühne.
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0: 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Um 9 Uhr mit Markus Neumann. Nach dem Vorfall mit einer Sprengstoffdrohne am Flughafen Leipzig-Halle gibt es 2 konkrete Ermittlungsansätze. Das sagte Sachsens Innenminister Armin Schuster dem MDR und betonte, die Behörden tappten nicht im Dunkeln. Details nannte er aber nicht. Inzwischen hat die Bundesanwaltschaft bekannt gegeben, dass sie den Fall übernimmt. Zur Begründung hieß es, die Tat könne die äußere und innere Sicherheit der Bundesrepublik beeinträchtigen. Die Länder haben die Bundesregierung aufgerufen, sie frühzeitig an wichtigen Entscheidungen und neuen Gesetzen zu beteiligen. Bundesratspräsident Andreas Bovenschulte sagte, das Hauruck-Verfahren, mit dem jetzt die Gesetze gemacht würden, halte er nicht für sinnvoll. Es sei verständlich, dass der Bund schnell ein Reformprogramm durchbringen wolle, aber er habe kein Verständnis dafür, wenn die Interessen der Länder und Kommunen dem Zeitdruck geopfert würden. Der Facebook-Konzern Meta muss in den USA eine Millionenstrafe zahlen. Ein Richter im Bundesstaat New Mexico verurteilte das Unternehmen wegen Gefährdung der psychischen Gesundheit von Kindern. Er ordnete die Zahlung von umgerechnet fast 500 Millionen Euro an. Das Geld soll in einem Fonds zugutekommen, der Minderjährige unterstützt, die durch Online-Konsum zu Schaden gekommen sind. Meta betreibt neben Facebook auch die Foto- und Videoplattform Instagram. Der Konzern kündigte an, gegen das Urteil in Berufung zu gehen. Der Gewinn des Nutzfahrzeugherstellers Daimler Truck ist im 2. Quartal um fast die Hälfte eingebrochen. Wie das DAX-Unternehmen bekannt gab, sank das Konzernergebnis auf 128 Millionen Euro. Im gleichen Quartal des Vorjahres waren es noch 245 Millionen Euro gewesen. Nach Daimler-Angaben wuchs zwar die Zahl der verkauften Fahrzeuge, gleichzeitig hätten sich aber Zölle belastend auf den Gewinn ausgewirkt. In Leipzig kommt es wegen Vandalismus zu Verspätungen und Ausfällen im S-Bahn-Verkehr. Nach Polizeiangaben haben Unbekannte an der Haltestelle MDR einen Fahrkartenautomaten gesprengt. An einem weiteren Automaten sei ein Sprengsatz gefunden worden. Der Citytunnel war zeitweise gesperrt. Derzeit werden noch einzelne Linien umgeleitet. Das waren die Nachrichten.
1: Und jetzt der Wetterbericht für die MDR Schlagerwelt. Heute viel Sonnenschein, später ein paar Quellwolken, vom Eichsfeld bis in den Norden Sachsen-Anhalts, am Nachmittag auch stärker bewölkt, aber überall meist trocken, die Höchstwerte 22 bis 27 Grad. Morgen viel Sonne, wenig Wolken, es bleibt trocken bei 25 bis 28 Grad und am Sonntag weiter viel Sonne und hochsommerlich heiß.
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1: Ja, bei uns geht's gleich um einen Floh, aber erstmal habe ich Peggy March für Sie. Einen schönen Freitagvormittag.

Ach herrlich, der kleine Flo in meinem Herzen, das waren die Flippers. Und ich wünsche Ihnen einen schönen Freitagvormittag mit Ihrer MDR-Schlagerwelt. Und ist das nicht wunderbar frisch im Schlagerland? Ich glaube, die Erfrischung tut uns wirklich allen gut. Von uns gibt es die Musik dazu, jetzt eine Überdosis Glück. Hier ist die Gruppe Fuchs.

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1: Heute von Christine Rösch aus Radebeul.
2: Ob ich es öfter gesagt habe, als ich jünger war? Gott, ich danke dir, dass ich wunderbar gemacht bin. Man kann ja für alle möglichen Annehmlichkeiten in unserer westlich gut ausgestatteten Welt dankbar sein, aber für sich selbst? Ich habe als Klinikseelsorgerin genug Menschen erlebt, die lieber nicht mehr leben wollten, geschweige denn dankbar sein für ihren Lebensweg, der sie scheinbar aus der Bahn geworfen hatte. Und doch, Dankbarkeit ist die Einsicht, dass das Wichtigste im Leben nicht von menschlicher Hand gemacht ist. Martin Luther sagt, dass ich es ohne all mein Verdienst und Würdigkeit empfangen habe, das Leben. Und deshalb ist die Dankbarkeit wohl auch das beste Lebensmittel, was es gibt. Und die höchste Tugend der christlichen Lebenskunst. Die Bibel spricht sehr, sehr oft davon. Ich danke dir, Gott, dass es mich gibt. Die jüdische Dichterin Mascha Kaleko hat es so federleicht und so felsenfest sicher beschrieben. Ich freue mich, dass der Mond am Himmel steht und dass die Sonne täglich neu aufgeht. Das Herbst im Sommer folgt und Lenz im Winter gefällt mir wohl. Da steckt ein Sinn dahinter. Wenn auch die neunmal Klugen ihn nicht sehen, man kann nicht alles mit dem Kopf verstehen. Ich freue mich, das ist des Lebens Sinn. Ich freue mich vor allem, dass ich bin.
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1: Mit Susanne Prager. Mit einem Konzert auf der Terrasse von Schloss Moritzburg wird heute das Kammermusikfestival eröffnet. Bis zum Sonntag, dem 23. August, stehen in diesem Rahmen 20 Veranstaltungen auf dem Programm. Erwartet werden Künstler wie die Geigerin Mira Wang und der Bratschist Nils Mönkemeyer. Parallel zum Festival findet wieder die Moritzburger Akademie statt. Der DDR-Schnellzug Windobona, der zurzeit in Radebeul repariert wird, soll Mitte August wieder einsatzbereit sein. Die Reparatur werde demnächst abgeschlossen, sagte Mario Lieb von der SVT Görlitz GmbH. Dann werde es zunächst Werkstattfahrten geben, später wieder die beliebten Sonderfahrten nach Prag, Hamburg oder Sylt. Im Juni war ein Motorschaden beim historischen Schnellzug festgestellt worden. Der Zug ist 58 Jahre alt. Zu DDR-Zeiten wurde er zwischen Berlin, Prag und Wien eingesetzt. Blaualgen machen Badegästen rund um Magdeburg aktuell das Leben schwer. Wegen Gesundheitsrisiken sind einige Badeseen gesperrt. Betroffen ist zum Beispiel der Kulk in Gommern. Da ist das Baden wegen der Algen aktuell verboten. Auf der Kippe stehen im Moment der Ahrensee in der Altmark, der Neustädter See im Norden Magdeburgs und das Naturbad Mussikau. Die Kanusportlerin Nele Krech aus Gera hat bei der Junioren-Europameisterschaft in Frankreich ihre zweite Medaille geholt. Im Kanuslalom hat mit der deutschen Mannschaft gestern Bronze gewonnen, hinter Frankreich und Tschechien. Soweit die Meldungen. 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
2: Der Wetterbericht für die MDR-Schlagerwelt. Heute viel Sonne, ein paar Wolken dazu, ab dem Nachmittag vom Westen Thüringens bis in den Norden Sachsen-Anhalts auch mal stärker bewölkt. Es bleibt überwiegend trocken. Die Höchstwerte liegen zwischen 22 Grad im Eichsfeld und der Altmark bis 26 Grad in Ostsachsen und im Werratal. Das Wochenende sommerlich heiß, morgen 29, am Sonntag 35 Grad.
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2: Einen schönen Freitagvormittag wünsche ich Ihnen jetzt mit dem Fernando Express.

0: Papa Joe, Graham Bonnie war das hier in der MDR Schlagerwelt und wir schauen jetzt mal nach Wernigerode.
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0: Fast anderthalb Jahre lang war die Fassade des Rathauses Wernigerode hinter einem Baugerüst versteckt. Aber nun kann die markante Hausfront wieder in voller Schönheit bestaunt werden. Die Restaurierung der Fassade ist abgeschlossen und wieder sichtbar. Für die MDR Schlagerwelt war Sven Wuttke dort.
2: Rote Bändchen flattern aus den Erkerfenstern hinunter zu einer roten Schleife am Treppenaufgang zum Hauptportal. Und wie beim Geschenkeauspacken werden die roten Bändchen durchgeschnitten und sinken zu Boden. Zu Füßen eines freudigen Oberbürgermeisters, das Rathaus ist ja nicht nur der Arbeitsplatz von Tobias Kascher.
3: Es ist eines der wichtigsten Zeichen der Stadt Wernigerode, aber auch eines der beliebtesten Rathäuser in ganz Deutschland. Immer unter den Top 10 Rankings und jetzt kann man es wieder bestaunen. Das freut mich.
2: Leuchtende Farben setzen das Fachwerk nun wieder eindrucksvoll in Szene.
4: Total schön als Aushängeschild für Wernigerode auf jeden Fall.
5: Ja, ich denke mal, es ist für die Touristen erstmal ein tolles Erlebnis hier in Wernigerode das Rathaus zu sehen. Für uns Einheimischen natürlich auch. Die Geschichte wird hier bewahrt.
2: Fast anderthalb Jahre war die Fassade eingehüllt, weil von der Substanz her ziemlich marode. Der Dezernent für Stadtentwicklung Wernigerode, Immo Kramer.
6: Wir haben in diesem Jahr komplett das Fachwerk wieder neu ausgemauert und verputzt und freuen uns auf die nächsten Jahrhunderte, für die wir diese Fassade jetzt statisch ertüchtigt haben.
2: All die Arbeiten waren nicht zu sehen, weil das Baugerüst eingehaust war. Aber immerhin war auf dieser Plane die Silhouette des Rathauses abgebildet, samt riesiger Forelle als Wappentier. Kleingeschnippelt soll diese Plane im zweiten Leben für Wernigerode to go herhalten, OB Tobias Kascher.
3: Kleine Taschen, wo man was reintun kann, die wir wieder verkaufen. Also sie wird verarbeitet. Und man kann dann Wernigerode ein Stück dieser Plane mitnehmen und kann sie weiterverwenden.
2: Innen ist das Rathaus nach wie vor Baustelle, auch wenn der große Festsaal schon fertig ist. Die Prognose lautet nun, der Ratskeller wird nicht vor 2030 fertig und zum Standesamt, meint Immo Kramer,
6: Mitte, Ende 27 Hochzeiten wieder hier.
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1: Um 10 Uhr mit Markus Neumann. Nach dem Vorfall mit einer Sprengstoffdrohne am Flughafen Leipzig-Halle gibt es 2 konkrete Ermittlungsansätze. Das sagte Sachsens Innenminister Armin Schuster dem MDR und betonte, die Behörden tappten nicht im Dunkeln. Details nannte er aber nicht. Inzwischen hat die Bundesanwaltschaft bekannt gegeben, dass sie den Fall übernimmt. Zur Begründung hieß es, die Tat könne die äußere und innere Sicherheit der Bundesrepublik beeinträchtigen. Der Rektor der Leipziger Handelshochschule, Tobias Daud, kritisiert die geplante Abschaffung von Minijobs. Daud sagte, drohende Altersarmut sei kein überzeugendes Argument. Man solle den Menschen nicht vormachen, dass durch Pflichtbeiträge bei Minijobs dann eine auskömmliche Rente existieren werde. Vielmehr bestehe die Gefahr, dass ein Teil der Beschäftigungen in Schwarzarbeit übergehe. Die Rentenkommission hatte Ende Juni Vorschläge für eine Rentenreform vorgestellt, darunter auch die Abschaffung der von Rentenbeiträgen befreiten Minijobs. Der Facebook-Konzern Meta muss in den USA eine Millionenstrafe zahlen. Ein Richter im Bundesstaat New Mexico verurteilte das Unternehmen wegen Gefährdung der psychischen Gesundheit von Kindern. Er ordnete die Zahlung von umgerechnet fast 500 Millionen Euro an. Das Geld soll einem Fonds zugutekommen, der Minderjährige unterstützt, die durch Online-Konsum zu Schaden gekommen sind. Meta betreibt neben Facebook auch die Foto- und Videoplattform Instagram. Der Konzern kündigte an, gegen das Urteil in Berufung zu gehen. Der Gewinn des Nutzfahrzeugherstellers Daimler Truck ist im zweiten Quartal um fast die Hälfte eingebrochen. Wie das DAX-Unternehmen bekannt gab, sank das Konzernergebnis auf 128 Millionen Euro. Im gleichen Quartal des Vorjahres waren es noch 245 Millionen Euro. Nach Daimler-Angaben wuchs zwar die Zahl der verkauften Fahrzeuge, gleichzeitig hätten sich aber Zölle belastend auf den Gewinn ausgewirkt. In Leipzig kommt es wegen Vandalismus zu Verspätungen und Ausfällen im S-Bahn-Verkehr. Nach Polizeiangaben haben Unbekannte an der Haltestelle MDR einen Fahrkartenautomaten gesprengt. An einem weiteren Automaten sei ein Sprengsatz gefunden worden. Der Citytunnel war zeitweise gesperrt. Derzeit werden noch einzelne Linien umgeleitet. Das waren die Nachrichten.
2: Der Wetterbericht für die MDR Schlagerwelt. Heute gibt es viel Sonne, später ein paar Quellwolken vom Eichsfeld bis in den Norden Sachsen-Anhalts. Am Nachmittag auch stark bewölkt, aber meist trocken. Die Höchstwerte je nach Sonne zwischen 22 und 27 Grad. Morgen am Samstag viel Sonne, wenig Wolken. Es bleibt trocken. Die Höchstwerte 25 bis 28 Grad. In Südthüringen auch darüber.
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2: Und jetzt mit Nicole. Einen schönen Freitagvormittag wünsche ich Ihnen.

Ja, Country Sound in der MDR Schlagerwelt, das waren die Cowboys von der Waterkant, das war die Band Truckstop von Arizona bis Old Texas Town. Ja, so ein Country-Hut, der fehlt Vincent Groß eigentlich noch. Nach Uso, Aperol Spritz, Rum und Eierlikör zieht es ihn nun ganz genüsslich nach Bella Italia. Zu Vino, Limoncello, Sonne, Flirt und vielen, vielen Küssen. In diesem Sinne, Amore mit mir.

0: Die Wenke war das. Wenke Mühre in der MDR Schlagerwelt. Und es gibt Neuigkeiten aus der Welt des Schlagers.
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1: Mit Susanne Prager. Wegen verbotener Absprachen bei der Reparatur von Straßen in ganz Deutschland hat das Bundeskartellamt Geldbußen in Millionenhöhe verhängt. Wie die Behörde mitteilte, sollen 6 Unternehmen insgesamt 60 Millionen Euro Strafe zahlen. Sie hätten sich über Jahre zahlreiche Aufträge der öffentlichen Hand gegenseitig zugespielt. Dazu hätten sie den Markt unter sich aufgeteilt und dies durch Schutzangebote abgesichert. Das Kartell habe einen wichtigen Bereich der öffentlichen Infrastruktur und damit letztlich Investitionen von Bund, Ländern und Gemeinden betroffen. Das Niedrigwasser der Saale wirkt sich nicht negativ auf den Chemiepark Leuna aus. Wie der Betreiber Infra Leuna dem MDR mitteilte, schränken die niedrigen Pegelstände die Prozesse im Chemiepark nicht ein. Das Flusswasser werde zum Kühlen der Anlagen genutzt. Danach werde es wieder in die Saale zurückgeleitet. Im Völkerschlachtdenkmal in Leipzig läuft eine neue Ausstellung, bei der Besucher die Geschichte des Bauwerks selbst erkunden können. Bisher konnte die Ausstellung nur bei einer Führung besichtigt werden, weil ein zweiter Fluchtweg fehlte. Nach entsprechenden Baumaßnahmen gibt es nun eine Feuertreppe, Notrufsysteme und einen Blitzschutz. Auf beleuchteten Tafeln werden die Idee, der Bau sowie die Zukunft des Völkerschlachtdenkmals erklärt. Soweit die Meldung. 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
2: Und jetzt der Wetterbericht für die MDR-Schlagerwelt. Heute viel Sonnenschein, später ein paar Quellwolken, vom Eichsfeld bis in den Norden Sachsen-Anhalts, am Nachmittag auch stärker bewölkt, aber überall meist trocken, die Höchstwerte 22 bis 27 Grad. Morgen viel Sonne, wenig Wolken, es bleibt trocken bei 25 bis 28 Grad. Und am Sonntag weiter viel Sonne und hochsommerlich heiß.
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2: Und ich habe jetzt mit einem der ersten großen Erfolge von Michael Magern für Sie.

0: Love and Kisses. Manuela war das mit einem wunderschönen Klassiker. Ja, einen entspannten Vormittag wünsche ich Ihnen mit Ihrer MDR Schlagerwelt. Und jetzt geht's bei uns um Eckhard Hessler. Den Mann kennen Sie.
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0: Sie kennen ihn als Michael Stein. Am 7. August 1950, da wurde er in Wolfen geboren, im Kreis Bitterfeld. Er kam bereits als Kind nach Breisach und als Siebenjähriger erlernte er das Akkordeon. Und in seiner Schulzeit, da spielte er schon in einer Schülerband. Anfang der 70er Jahre hatte er dann erste Erfolge als Sänger bei diversen Tanzbands. Bei der Stadt Essen machte er dann eine Ausbildung und war dort als Beamter im Ordnungsamt tätig. Und in einem Interview bei Rias Berlin, da erzählte er mal:
2: Ja, ich bin Beamter.
3: In Essen?
2: In Essen, immer bei der Ordnungsbehörde.
3: Bei der Ordnungsbehörde. Und ja, immer noch im Dienst?
2: Immer noch im Dienst, ja, ja.
3: Nicht die Karriere hingeschmissen oder sowas?
2: Nee, noch nicht, noch nicht. Also man sollte abwarten und ich warte auch noch ab. Ich meine, es ist ja auch jetzt gerade erst mein erstes Album erschienen und wir wollen es dem Album eben die Entscheidung überlassen, was dann daraus wird. Ja.
3: Ein Seelensänger ist ja vor dem Herrn. Auffällig ist natürlich immer Adios Marlena, das ist so ein Ding vom Abschied. Sandy Goodbye ist schon wieder ein Abschied. Die Sonne scheint für mich nicht mehr, da war auch ein bisschen Abschied drin. Ist der Michael Stein vielleicht ein Abschiedssänger?
2: Ich glaube nicht, dass ich ein Abschiedssänger bin. Es boten sich halt in der letzten Zeit diese Texte ganz gut an für unsere Melodien. Ich schreibe ja mit einem Kölner Duo zusammen, das heißt also die Kölner schreiben und naja gut, es sind immer die Titel gewesen, die uns immer am besten gefielen und wir haben sie dann als Single-A-Seiten dann eben immer ausgesucht.
3: Aber immer weitermachen als Beamter beim Ordnungsamt, das ist wichtig in Essen. Und wenn da mal jemand falsch parkt, und kann das sein, dass Michael Stein den Fall dann bearbeiten muss oder was hat das Ordnungsamt?
2: Das ist nicht der Fall.
3: Das ist nicht der Fall.
0: Nee, gut. Mitte der 80er war er etliche Male Gast in der ZDF-Hitparade und bei anderen Musiksendungen im Fernsehen. Und sein erstes Album erschien 1987 und es wurde 120.000 Mal verkauft. Bis 1992 erschienen weitere Singles, dann wurde es etwas ruhiger um ihn. 2021 verstarb er dann plötzlich und unerwartet. Die Schlagerwelt erinnert an Michael Stein mit seinem Erfolg Adios Marlena.
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1: Um 11 Uhr mit Markus Neumann. Nach dem Drohnenvorfall am Flughafen Leipzig-Halle hat der Nationale Sicherheitsrat der Bundesregierung getagt. Wie Regierungssprecher Stefan Cornelius mitteilte, fanden die Beratungen telefonisch unter Vorsitz von Kanzler Friedrich Merz statt. Über Ergebnisse der Sitzung gibt es noch keine Informationen. Vorgestern war auf dem Flughafengelände eine mit Sprengstoff versehene Drohne entdeckt worden. Eine weitere mutmaßliche Drohne stieß mit einem durchstartenden Flugzeug zusammen. Die Bundesanwaltschaft hat die Ermittlungen übernommen. Der Rektor der Leipziger Handelshochschule, Tobias Daud, kritisiert die geplante Abschaffung von Minijobs. Daud sagte, drohende Altersarmut sei kein überzeugendes Argument. Man solle den Menschen nicht vormachen, dass durch Pflichtbeiträge bei Minijobs dann eine auskömmliche Rente existieren werde. Vielmehr bestehe die Gefahr, dass ein Teil der Beschäftigungen in Schwarzarbeit übergehe. Die Rentenkommission hatte Ende Juni Vorschläge für eine Rentenreform vorgestellt, darunter auch die Abschaffung der von Rentenbeiträgen befreiten Minijobs. Die Protestgruppe Fridays for Future hat der Bundesregierung mit Blick auf Klima- und Hitzeschutz völlige Abwesenheit vorgeworfen. Sprecherin Carla Riemsma sagte im MDR, man bekomme den Eindruck, der Regierung sei es egal, wenn innerhalb ganz kurzer Zeit 10.000 Menschen stürben. Alle demokratischen Parteien hätten 2015 unterschrieben, das Pariser Klimaabkommen einzuhalten. Jetzt sei der Moment, Maßnahmen zu ergreifen. Vor dem Kanzleramt in Berlin hatten gestern mehrere hundert Menschen für mehr Klimaschutz demonstriert. Der Gewinn des Nutzfahrzeugherstellers Daimler Truck ist im zweiten Quartal um fast die Hälfte eingebrochen. Wie das DAX-Unternehmen bekannt gab, sank das Konzernergebnis auf 128 Millionen Euro. Im gleichen Quartal des Vorjahres waren es noch 245 Millionen Euro gewesen. Nach Daimler-Angaben wuchs zwar die Zahl der verkauften Fahrzeuge, gleichzeitig hätten sich aber Zölle belastend auf den Gewinn ausgewirkt. Fahrer von E-Scootern ziehen sich deutlich häufiger Kopfverletzungen zu als Motorrad- oder Fahrradfahrer. Zu diesem Ergebnis kommt eine britische Studie, die im Fachjournal Scientific Reports veröffentlicht wurde. Die Forscher haben nationale Gesundheitsdaten und Berichte eines Leihrolleranbieters analysiert. Das Risiko für ein Schädel-Hirn-Trauma ist demnach bei E-Scooter-Unfällen rund 3,5-mal so hoch wie bei Motorradfahrern und 1,7-mal höher als bei Radfahrern. Das waren die Nachrichten.
2: Der Wetterbericht für die MDR Schlagerwelt. Heute viel Sonne, ein paar Wolken dazu, ab dem Nachmittag vom Westen Thüringens bis in den Norden Sachsen-Anhalts auch mal stärker bewölkt. Es bleibt überwiegend trocken. Die Höchstwerte liegen zwischen 22 Grad im Eichsfeld und der Altmark bis 26 Grad in Ostsachsen und im Werratal. Das Wochenende sommerlich heiß, morgen 29, am Sonntag 35 Grad.
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2: Ja, und hier kommt Musik aus Dresden. Hier ist André Stadel.

0: Hab ich dich heute Nacht verloren? Das war Irene Scheer in ihrer MDR Schlagerwelt. Und wir schauen mal in den Samstagabend, in den Fernsehabend.
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0: Und da heißt es am Samstagabend...

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0: Ein wunderschöner Klassiker. Michael Holm war das hier in Ihrer MDR Schlagerwelt und ich wünsche Ihnen einen schönen Freitagvormittag und habe jetzt Musik aus dem Saarland für Sie und zwar von Susan Ibrahimi. Vor einiger Zeit, da war sie bei uns zu Gast und ich habe sie mal gefragt, was bist du eigentlich für ein Urlaubstyp? Berge oder Meer?
1: Also ein Urlaubstyp bin ich eigentlich ja schon mal gar nicht, aber wenn, dann Meer.
0: Sommerurlaub ist für mich?
1: Ganz selten.
0: Wenn es im Sommer ganz heiß ist, dann?
1: Dann lege ich mich auf keinen Fall in die Sonne. Weil erstens mal bin ich eh schon braun genug und dann brauche ich nur 10 Minuten Sonne, dann mach's husch und dann werde ich gleich noch dunkler. Also das mag ich gar nicht so.
0: Wie muss so ein perfekter Sommertag für dich aussehen?
1: Erstens mal Urlaub haben, den Kopf frei, eine Riesenportion Eis und Schatten, aber warm. Und vielleicht noch ein bisschen Wasser dabei und einfach da sitzen und ja, einfach nichts machen zu müssen. Man darf, aber man muss nicht.
0: Ja, und das alles hat sie in ihre neue Single verfasst. Sommer, Du und Schokolade. Hier ist sie, Susan Ibrahimi.

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1: Mit Susanne Prager. Mehr als 25.000 Dresdnerinnen und Dresdner haben sich an einer digitalen Umfrage zur Gestaltung der neuen Carola-Brücke beteiligt. Wie die Stadt mitteilte, waren darunter auch viele Kinder und Jugendliche. An 17 Oberschulen, Gymnasien und berufsbildenden Schulen fanden Workshops statt. Die Ergebnisse sollen heute auf einer Pressekonferenz vorgestellt werden. Sie beziehen sich auf 4 verschiedene Entwürfe von Planern und Architekten zur Carola-Brücke. Anfang September soll der Dresdner Stadtrat darüber entscheiden, welcher Entwurf gebaut wird. Für viele Autofahrer sind sie ein Stück Heimat. Die Altkennzeichen wie HV für Havelberg, Köld für Köthen oder WR für Wernigerode sind weiterhin beliebt. Nach einer Studie der Hochschule Heilbronn sind derzeit rund 627.000 Fahrzeuge der solchen reaktivierten Altkennzeichen unterwegs. Künftig könnte es für Nostalgiker noch mehr Optionen geben. Der Bundesrat spricht sich dafür aus, dass weitere Städte und Gemeinden eigene Kennzeichen erhalten können. Ob und wann die Bundesregierung die Vorschläge umsetzt, ist allerdings noch offen. Auf den Erfurter Domstufen feiert am Freitagabend das Musical Jesus Christ Superstar Premiere. Jesus Christ Superstar war der erste große kommerzielle Erfolg von Andrew Lloyd Webber. Die Veranstaltungen sind so gut wie ausverkauft. Geplant sind 21 Vorstellungen, die letzte ist am 30. August. 2005 wurde das Musical erstmals auf den Domstufen aufgeführt, schon damals mit großem Erfolg. Soweit die Meldung, jetzt neu, die MDR Schlagerwelt in der ARD Sounds App.
2: Der Wetterbericht für die MDR Schlagerwelt. Heute gibt es viel Sonne, später ein paar Quellwolken, vom Eichsfeld bis in den Norden Sachsen-Anhalts, am Nachmittag auch stark bewölkt, aber meist trocken. Die Höchstwerte je nach Sonne zwischen 22 und 27 Grad. Morgen am Samstag viel Sonne, wenig Wolken, es bleibt trocken. Die Höchstwerte 25 bis 28 Grad, in Südthüringen auch darüber.
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2: Ja, und ich habe jetzt die Wahlhamburgerin Mary Rose für Sie.

0: Ja, alle, die Doreen heißen, die haben jetzt ein kleines Schmunzeln im Gesicht. Der Leonard war das hier in ihrer
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0: Ja, und heute ist es ja eigentlich recht frisch im Schlagerland und das ist gut für den Kreislauf und auch für die Venen. Aber wenn es so heiß ist, dann sind ja abends immer die Beine angeschwollen. Ja, bei den hohen Temperaturen, langes Sitzen oder Stehen, da schwellen die Venen an. In einem Leipziger Seniorenzentrum werden zur Linderung Kneippanwendungen praktiziert und dazu gehört auch die neue Venentreppe. Barbara Prähler war mal dort, hat sich erklären lassen, wie das alles funktioniert und was es bringt.
2: Zwei Stufen können manchmal mehr sein als nur zwei Stufen. Im Angelika-Stift in Leipzig sollen sie jetzt sogar etwas für die Gesundheit tun. Das Kneipp-zertifizierte Seniorenheim im Süden der Stadt hat seine Eingangstreppe mit genau diesen zwei Stufen offiziell zur Kneipp-Venentreppe erklärt. Und die soll tatsächlich müde Beine wieder in Schwung bringen. Davon ist Peter Wolf vom Kneipp-Bund Deutschland überzeugt.
3: Also man läuft wie auf einer ganz normalen Treppe hoch. Allerdings geht es hier nicht darum, dass man Meter quasi schrubbt, sondern man bewegt sich auf der Treppe und macht hier Übungen. Man steht auf Fußfetzen, man steht auf den Ballen und erfährt so etwas über das Gleichgewicht hin und man stärkt vor allem auch die Venen tatsächlich dadurch.
2: Wie die Übungen funktionieren, erklärt eine Tafel am Eingang. Langsam hochlaufen und den Fuß von den Zehen bis zur Ferse abrollen, auf Zehenspitzen oder auf dem Ballen die Stufen hoch. Oder man stärkt die Waden, indem man mit beiden Füßen auf der Treppe steht und die Ferse kraftvoll senkt und hebt. Das mögen die Venen. Noch mehr mögen sie die Kombination aus verschiedenen Kneippanwendungen, wie Kneippleiterin des Stifts Petra Billwitz erklärt.
4: Wie zum Beispiel die kalte Armwaschung oder das kalte Armbad, das ist die Kaffeetasse des Kneippianers am Morgen. Das sollte man natürlich mit einbinden. Oder auch das Wassertreten draußen im Garten, weil das tut ja auch wieder die Venen stärken und regt die Durchblutung an.
2: Im Garten des Stifts findet sich eben das Becken für das Wassertreten. Letzteres wird von den Senioren schon in Beschlag genommen. Im Storchengang geht es durch das kalte Wasser.
5: Wenn die Flasche schnapp, schnapp, schnapp. Klappert lustig, klappert,
6: klappert.
7: Und merken Sie schon
6: was? Ja, doch. Das, die Durchblutung merkt man. Die Beine werden jetzt schon wieder langsam warm. Jetzt gehe ich durch die Wiese, damit das noch mehr anregt.
2: Petra Billwitz setzt seit Jahren auf die Lehre von Sebastian Kneipp. Und das Schöne daran, vieles lässt sich auch zu Hause umsetzen. Die Übungen auf der Venentreppe ebenso wie das Wassertreten. Wer kein Kneippbecken hat, kann improvisieren.
4: Einen kalten Knieguss. Den kann man dann auch machen, mit einer Gießkanne oder einem Wasserschlauch. Man stellt sich hin und fängt immer rechts herzentfernt an, von der kleinen Zehe, geht hoch bis über die Knie und dann wechselt man zum anderen Bein.
2: Manchmal reichen tatsächlich ein paar Stufen und etwas kaltes Wasser, um sich fit zu halten.
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1: Um 12 Uhr mit Jean-Marc Holkemis. Nach dem Drohnenvorfall am Flughafen Leipzig-Halle hat der Nationale Sicherheitsrat der Bundesregierung getagt. Wie Regierungssprecher Stefan Cornelius mitteilte, fanden die Beratungen telefonisch unter Vorsitz von Kanzler Friedrich Merz statt. Über Ergebnisse der Sitzung gibt es noch keine Informationen. Vorgestern war auf dem Flughafengelände eine mit Sprengstoff versehene Drohne entdeckt worden. Eine weitere mutmaßliche Drohne stieß mit einem durchstartenden Flugzeug zusammen. Die Linksextremistin Lina E. bleibt in Beugehaft. Der Bundesgerichtshof hat eine entsprechende Anordnung des Oberlandesgerichts bestätigt. Grund für die Beugehaft ist, dass Lina E. in einem Prozess gegen mutmaßliche Mittäter die Zeugenaussage verweigert. Der BGH erklärte, sie sei zu den Taten, zu denen sie aussagen solle, bereits verurteilt worden. Deshalb könne sie die Aussage nicht verweigern. Die Linksextremistin war wegen mehrerer Angriffe auf tatsächliche und mutmaßliche Rechtsextreme zu 5 Jahren Haft verurteilt worden. Sie kam erst vor kurzem auf Bewährung frei. Der Protestgruppe Fridays for Future hat der Bundesregierung mit Blick auf Klima- und Hitzeschutz völlige Abwesenheit vorgeworfen. Sprecherin Carla Remsma sagte im MDR, man bekomme den Eindruck, der Regierung sei es egal, wenn innerhalb ganz kurzer Zeit 10.000 Menschen sterben. Alle demokratischen Parteien hätten 2015 unterschrieben, das Pariser Klimaabkommen einzuhalten. Jetzt sei der Moment, Maßnahmen zu ergreifen. Der Rektor der Leipziger Handelshochschule, Tobias Daud, kritisiert die geplante Abschaffung von Minijobs. Daud sagte, drohende Altersarmut sei kein überzeugendes Argument. Man solle den Menschen nicht vormachen, dass durch Pflichtbeiträge bei Minijobs dann eine auskömmliche Rente existieren werde. Vielmehr bestehe die Gefahr, dass ein Teil der Beschäftigten in Schwarzarbeit übergehe. Die Rentenkommission hatte Ende Juni Vorschläge für eine Rentenreform vorgestellt, darunter auch die Abschaffung der von Rentenbeiträgen befreiten Minijobs. Bei den Schwimm-Europameisterschaften in Paris hat Isabel Gose Gold geholt. Die Athletin vom SC Magdeburg sicherte sich im Knockout-Sprint den ersten Einzeltitel im Freiwasser. Beim Knockout-Sprint werden schnell aufeinanderfolgende Rennen über 1500, 1000 und 500 Meter geschwommen. Das waren die Nachrichten.
2: Und jetzt der Wetterbericht für die MDR Schlagerwelt. Heute viel Sonnenschein, später ein paar Quellwolken, vom Eichsfeld bis in den Norden Sachsen-Anhalts, am Nachmittag auch stärker bewölkt, aber überall meist trocken, die Höchstwerte 22 bis 27 Grad. Morgen viel Sonne, wenig Wolken, es bleibt trocken bei 25 bis 28 Grad und am Sonntag weiter viel Sonne und hochsommerlich heiß.
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2: Ich sag erstmal Mahlzeit. Hinein geht's in die Mittagszeit mit Musik aus Brandenburg. Hier kommt Ines Adler.

0: Ja, ob es so oder anders kommt, man muss es nehmen, wie es kommt. Lena Valaitis war das hier in ihrer MDR Schlagerwelt und ich wünsche Ihnen eine schöne Mittagszeit und wir schicken jetzt Grüße auf die Reise und zwar nach Griesbach zu Ihnen. Lieber Jürgen Winkler, Sie feiern ja heute Ihren 75. Geburtstag. Es grüßen herzlich Ihre Frau Rosi, Sohn Jens mit Kathleen und Ella sowie Tochter Ines mit Rocco, Jolene und Dean. Alle wünschen alles Gute, alles Liebe und vor allem viel, viel Gesundheit. Und lieber Jürgen, Sie sollen so bleiben, wie Sie sind. Ja, und wenn Sie heute auch Geburtstag haben, dann herzlichen Glückwunsch von uns und wir wünschen Ihnen einen schönen Tag.
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1: Mit Susanne Prager. Der Schlosspark in Uist an der Spree wird am Wochenende wieder zum Treffpunkt für Autoenthusiasten. Mit dem Oldtimer-Treffen Inselklassik als Höhepunkt kündigen die Veranstalter eine Sonderausstellung zum Dresdner Rennwagenkonstrukteur Heinz Melkus an. So wird auf der Spreeinsel der allererste von Melkus gebaute Rennwagen zu sehen sein. Auf dem Veranstaltungsgelände sollen außerdem seltene Sondermodelle und Klassiker der schwedischen Traditionsmarke Saab zusammenkommen. Auf einem Teile- und Trödelmarkt werden originale Ersatzteile verschiedener Marken und Fachliteratur angeboten. In Thüringen sind im vergangenen Jahr knapp 2.500 Polizisten bei Fußballspielen mit erhöhtem Sicherheitsrisiko im Einsatz gewesen. Nach Angaben der Landespolizei hat das Personal- und Sachkosten in Höhe von 1,3 Millionen Euro verursacht. 2025 seien insgesamt 7 Hochrisikospiele in Thüringen ausgetragen worden, 4 in Erfurt, 3 in Jena. Im Jahr davor waren noch 10 Partien als Hochrisikospiele eingestuft worden. In Köthen macht heute die Tour der Hoffnung Station. Die Benefizradtour sammelt Spenden für krebs- und leukämiekranke Kinder und ihre Familien. Auch Prominente setzen sich dafür aufs Fahrrad, unter anderem Schwimmerin Dagmar Hase und Fußballtrainer Felix Magath. In Köthen war zuvor mit verschiedenen Aktionen Spenden gesammelt worden, die heute übergeben werden. Die mehr als 150 Radfahrerinnen und Radfahrer werden gegen 14 Uhr auf dem Köthener Marktplatz erwartet. Sie radeln danach weiter nach Halle.
2: Der Wetterbericht für die MDR Schlagerwelt. Heute viel Sonne, ein paar Wolken dazu, ab dem Nachmittag vom Westen Thüringens bis in den Norden Sachsen-Anhalts auch mal stärker bewölkt. Es bleibt überwiegend trocken. Die Höchstwerte liegen zwischen 22 Grad im Eichsfeld und der Altmark bis 26 Grad in Ostsachsen und im Werratal. Das Wochenende sommerlich heiß, morgen 29, am Sonntag 35 Grad.
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2: Ja, und wie immer gibt's 3 Hits am Stück. Freuen Sie sich auf Wolle Petri, Tina Rainford und das hier sind Brunner und Brunner.

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1: Der Wolle war das. Wolfgang Petri in Ihrer MDR-Schlagerwelt. Ich wünsche Ihnen eine schöne Mittagszeit. Und heute Abend geht's ja in die zweite Runde. Kaisermania am Dresdner Elbufer. Für Roland Kaiser ja immer das Highlight mit des Jahres.
2: Das ist eine ungewöhnliche Geschichte, die mit 3000 Zuschauern begann. Das ist schon eine ungewöhnliche Sache. Und das ist eine Atmosphäre, die man natürlich woanders nie herzaubern kann. Die Menschen, die da vor der Bühne sitzen oder stehen, die sehen halt auch diese irrsinnig schöne Altstadt und den Fluss davor. Das ist eine ganz andere, eigentümliche Atmosphäre. Für mich immer das Highlight des Jahres.
1: Ja, und das Wetter kann nicht besser sein. Heute Abend freundlicher Mix aus Sonne, ein paar Wolkenfelder. Es bleibt trocken. Temperaturen um die 25 Grad. Also ideale Voraussetzung, um Roland Kaiser und seine Hits zu feiern.
3: Wir haben das von so vielen jungen Leuten gehört, dass es so schön ist. Und jetzt machen wir das auch schon zum dritten Mal.
4: Besonderes einfach, man hört die Musik und sieht die herrliche Stadt Dresden. Und das ist eigentlich das, was es ausmacht.
5: Ja, also die Atmosphäre ist geil, Schlager ist geil, passt alles.
6: Die Elbe zu sehen und dann noch tolle Musik von Roland Kaiser, ist einfach geil.
7: Das ist das Publikum, was da sich auch gegenseitig immer wieder aufheizt und Stimmung macht.
8: Man kann die Lieder mitsingen, man kann die Texte alle, das muss man halt einfach miterlebt haben, ja.
1: Und ich bin mir sicher, beim nächsten Song werden Sie auch garantiert mitsingen. Kaisermania, heute und morgen am Dresdner Elbufer. Und wie gesagt, dieser Song hier ist garantiert auch mit dabei.

Ja, das war die charmante Wienerin, das war Simone hier in ihrer MDR Schlagerwelt und das war ihre Mittagszeit. Gleich nach eins erwartet sie mein Kollege Holger Ralf Erhardt und er begleitet sie dann weiter durch den Tag bis in den Feierabend, bis in den Freitagabend. Ich wünsche Ihnen noch einen schönen Schlagertag und sage Tschüss, bye bye, Ihr euer Andreas Kalwitz. Bis Sonntag. Vormittag, 9 Uhr, dann hören wir uns wieder und starten in den Sonntag. Und ich habe jetzt noch Deutschlands Country Queen Nummer 1, genau Linda Feller. Mit Sonne geht alles besser, meint sie.

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1: Um 13 Uhr mit Jean-Marc Heukemess. In Sachsen-Anhalt soll das Fahrverbot für Lkw an Sonn- und Feiertagen vorerst nicht aufgehoben werden. Das Infrastrukturministerium reagierte damit auf den Vorschlag vom Bundesverkehrsminister Steffen Bilger nach einem Krisentreffen mit der Güterverkehrs- und Logistikbranche. Hintergrund sind die niedrigen Wasserpegel großer Flüsse in Deutschland und dadurch drohende Transportausfälle in der Schifffahrt. Das Ministerium in Magdeburg erklärte, Sonntage und gesetzliche Feiertage stünden unter einem besonderen Schutz. Das Lkw-Fahrverbot könne daher nur in dringenden Einzelfällen aufgehoben werden. In Sachsen hat es im ersten Halbjahr 13 sicherheitsrelevante Drohnenüberflüge gegeben. Das geht aus der Antwort des Innenministeriums auf eine Linken-Anfrage hervor. 8 Fälle betrafen demnach den Bereich Transport und Verkehr, 4 weitere den Energiesektor und 1 Fall den Bereich Staat und Verwaltung. Aus Sicherheitsgründen machte das Ministerium keine näheren Angaben. Vorgestern war auf dem Gelände des Flughafens Leipzig-Halle eine mit Sprengstoff versehene Drohne entdeckt worden. Eine weitere mutmaßliche Drohne stieß mit einem durchstartenden Flugzeug zusammen. Die deutschen Exporte sind den 5. Monat in Folge gestiegen. Wie das Statistische Bundesamt mitteilte, lieferten deutsche Unternehmen im Juni Waren im Wert von mehr als 139 Milliarden Euro ins Ausland. Noch nie zuvor sei so viel exportiert worden wie im Juni. Die meisten Ausfuhren gingen laut Statistik wieder in die USA, auch wenn hier zuletzt ein Rückgang verzeichnet wurde. Auch das Geschäft mit China gab nach. Ein Plus gab es dagegen bei den Exporten in die EU-Staaten. Die Linksextremistin Lina E. bleibt in Beugehaft. Wie der Bundesgerichtshof heute offiziell mitteilte, wurde eine entsprechende Anordnung des Oberlandesgerichts bestätigt. Grund für die Beugehaft ist, dass Lina E. in einem Prozess gegen mutmaßliche Mittäter die Zeugenaussage verweigert. Die Linksextremistin war wegen mehrerer Angriffe auf tatsächliche und mutmaßliche Rechtsextreme zu 5 Jahren Haft verurteilt worden. Sie kam auf Bewährung frei. Bei den Schwimmeuropameisterschaften in Paris hat Isabel Gose Gold geholt. Die Athletin vom SC Magdeburg sicherte sich im Knockout-Sprint den ersten Einzeltitel im Freiwasser. Beim Knockout-Sprint werden schnell aufeinanderfolgende Rennen über 1500, 1000 und 500 Meter geschwommen. Das waren die Nachrichten.
2: Das Wetter in der Schlagerwelt. Im Norden Sachsen-Anhalts vereinzelt etwas Regen, sonst viel Sonne und einige Quellwolken. Bei Höchstwerten von 22 bis 26 Grad und einem schwachen bis mäßigen Nordwestwind. In der Nacht meist klar, vereinzelt leicht bewölkt und trocken, Tiefstwerte 12 bis 7 Grad. Morgen sonnig und trocken bei Höchstwerten von 24 bis 29 Grad. Am Sonntag weiterhin viel Sonne, später Wolken, aber meist trocken, steigende Temperatur.
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2: Ich begrüße Sie zur zweiten Tageshälfte an diesem Freitagnachmittag hier in Ihrer MDR Schlagerwelt. Wünsche eine vergnügliche, angenehme Zeit und einen guten Start ins bevorstehende Wochenende. Wenn man die Pegelstände vieler unserer Flüsse ansieht, da könnte man schon eine Träne vergießen. Aber letztendlich landen die auch nur im großen Ozean. Und der hat genug Wasser. Hier ist für Sie Juliane Werding.

0: 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Das war die schöne, blonde Stockholmerin Nina Liesel mit einem ihrer großen Erfolge zu hören hier in der MDR Schlagerwelt und das auch in ARD Sounds. Heute Abend laden wir Sie wieder zur neuesten Ausgabe der ARD Schlagerhitparade ein. Kurz nach 18 Uhr starten dann die von Ihnen zusammengestellten Top 15. Dazu gibt es 5 Neuvorschläge, einen Studiogast und natürlich viel mehr noch Musik und spannend dürfte es nicht nur für mich sein, sondern auch für Sie, ob es die Rodensteiner nämlich wieder erneut auf den Schlagerthron geschafft haben. Das wäre dann bereits zum 6. Mal.
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Sexy Eyes hat sie wirklich, das war Sief Inger. Und gleich gibt es hier unsere regionalen Meldungen, danach das Wetter und bis dahin noch Rex Gildo mit Nudu und sonst gar nichts.

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1: Mit Susanne Prager. Rund 100.000 Schweine in Sachsen-Anhalt können nicht mehr lange versorgt werden. Das teilte das Landesverwaltungsamt mit. Hintergrund ist die Insolvenz des Zuchtunternehmens Geestferkel aus Niedersachsen, welches 14 Standorte in Sachsen-Anhalt betreibt. Dem Amt zufolge wird jetzt versucht, die Tiere schneller zu verkaufen. Insolvenzverwaltung und Veterinärbehörden stimmen sich da fortlaufend ab. Die Suche nach Investoren läuft. Für einen Großteil der Ställe geht es bereits Übergangslösungen. Der Automobilzulieferer Feuer Powertrain in Nordhausen hat seine Belegschaft weiter aufgestockt. Wie Geschäftsführer Bernd Gulden, MDR Thüringen, sagte, wurden in den vergangenen Monaten 30 neue Mitarbeiter fest eingestellt. Hinzu kommen 12 Leiharbeiter. Gulden hatte im Mai angekündigt, wegen der guten Auftragslage bis zum dritten Quartal rund 100 zusätzliche Beschäftigte einzustellen. Die zusätzlichen Mitarbeiter werden für einen Großauftrag benötigt. In Nordhausen sollen Kurbelwellen für V8-Motoren hergestellt werden, die in Pickup-Trucks verbaut werden. Leipzig und Nordsachsen waren im ersten Halbjahr die am stärksten betroffenen Regionen bei sicherheitsrelevanten Drohnenüberflügen über kritische Infrastruktur in Sachsen. Dies geht aus der Antwort des Innenministeriums auf eine Anfrage des linken Innenpolitikers Rico Gebhardt hervor. Demnach gab es in der Region 4 der sachsenweit 13 Vorfälle. Der jüngste Vorfall ist nicht mit eingerechnet. Nach dem damaligen Stand der Ermittlungen gab es zudem keine Hinweise auf Spionage, Sabotage, Terrorismus oder sonstige hybride Bedrohungen.
2: Das Wetter in der Schlagerwelt im Norden Sachsen-Anhalts kann es vereinzelt noch etwas regnen, sonst sonnig mit einigen Quellwolken bei Höchstwerten von 22 bis 26 Grad und einem schwachen bis mäßigen Nordwestwind. In der Nacht meist klar, vereinzelt leicht bewölkt und trocken, Tiefstwerte 12 bis 7 Grad. Das Wochenende startet sonnig und trocken bei Höchstwerten von 24 bis 29 Grad. Am Sonntag weiterhin viel Sonne, später Wolken, aber meist trocken, steigende Temperatur.
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2: Ein herzliches Willkommen an diesem Freitagnachmittag in Ihrer MDR Schlagerwelt. Auf dem Weg ins zweite Augustwochenende wünsche ich Ihnen jetzt eine vergnügliche Zeit und viel Freude mit Ihren Lieblingsschlagern. Und da habe ich jetzt für Sie Lieder von Peter Steinbach und tauchen Sie mit Maywood ins Lichtermeer.

0: Sie sind genau richtig da, wo die Musikanten sind, wie eben Katharina Valente sang, hier in der Schlagerwelt auf DAB Plus, im Kabel, im Internet und auch in ARD Sounds, in der ARD Schlagerwelt, wo Sie alle Schlagerangebote gebündelt finden können. Wir schauen jetzt aufs Wetter und dazu schalte ich in unser Wetterstudio, nämlich zu Diana Weise. Diana, wie sieht es denn aus?
1: Wir haben es mit einem Hochdruckgebiet zu tun, das von Großbritannien über Frankreich bis zu uns wandert. Morgen liegt es genau über unseren Köpfen und heute haben wir es schon auf der Vorderseite insgesamt zwar freundlich, aber noch mit ein paar Wolken auch zu tun. Im Norden Sachsen-Anhalts sind die Wolken am größten. Da kann es ganz vereinzelt mal für ein paar Regentropfen reichen. Aber im Großen und Ganzen wird es heute trocken sein und nicht ganz so warm wie in den vergangenen Tagen. Heute bei Böken Nordwestwind erreichen wir 22 bis 26 Grad.
0: Wie ist es dann in der Nacht? Dürfen wir mit erfrischenden Temperaturen rechnen, so zum Durchlüften?
1: In der nächsten Nacht können wir durchaus wieder erfrischend sagen, denn bei sternklarem Himmel ist es dann trocken und die Tiefstwerte ähnlich wie in der vergangenen Nacht, da erwarten wir 12 bis 7 Grad.
0: Und wenn wir jetzt noch ein Stück vorausschauen, was erwartet uns am Wochenende?
1: Dieses Hoch bringt dann ab morgen schon wieder wärmere Luft mit und die Sonne scheint den ganzen Tag. Wolken gibt es morgen so gut wie keine. 24 bis 29 Grad. Am Sonntag wird es noch heißer.
0: Vielen Dank, Diana. Dir ein schönes Wochenende und Ihnen jetzt viel Freude mit dem Song von Playa Rouge, die sich einen schönen Morgenkuss wünschen. Aber so ist das eben mit Künstlern. Da beginnt der Morgen auch erstmal am Nachmittag.

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1: Um 14 Uhr mit Jean-Marc Heukemess. In Sachsen-Anhalt soll das Fahrverbot für Lkw an Sonn- und Feiertagen vorerst nicht aufgehoben werden. Das Infrastrukturministerium reagierte damit auf den Vorschlag vom Bundesverkehrsminister Steffen Bilger nach dem gestrigen Krisentreffen mit der Güterverkehrs- und Logistikbranche. Hintergrund sind die niedrigen Wasserpegel großer Flüsse in Deutschland und dadurch drohende Transportausfälle in der Schifffahrt. Das Ministerium in Magdeburg erklärte, Sonntage und gesetzliche Feiertage stünden unter einem besonderen Schutz. Das Lkw-Fahrverbot könne daher nur in dringenden Einzelfällen aufgehoben werden. In Sachsen hat es im ersten Halbjahr 13 sicherheitsrelevante Drohnenüberflüge gegeben. Das geht aus der Antwort des Landesinnenministeriums auf eine linken Anfrage hervor. 8 Fälle betrafen demnach den Bereich Transport und Verkehr, 4 weitere den Energiesektor und 1 Fall den Bereich Staat und Verwaltung. Aus Sicherheitsgründen machte das Ministerium keine näheren Angaben. Nach den Drohnenvorfällen am Flughafen Leipzig-Halle wird das Gelände an der nördlichen Stadt- und Landebahn erneut durchsucht. Der Passagierverkehr ist davon nicht betroffen. Die deutschen Exporte sind den 5. Monat in Folge gestiegen. Wie das Statistische Bundesamt mitteilte, lieferten deutsche Unternehmen im Juni Waren im Wert von mehr als 139 Millionen Euro ins Ausland. Noch nie zuvor sei so viel exportiert worden wie im Juni. Die meisten Ausfuhren gingen laut Statistik wieder in die USA, auch wenn hier zuletzt ein Rückgang verzeichnet wurde. Die Linksextremistin Lina E. bleibt in Beugehaft. Wie der Bundesgerichtshof heute offiziell mitteilte, wurde eine entsprechende Anordnung des Oberlandesgerichts bestätigt. Grund für die Beugehaft ist, dass Lina E. in einem Prozess gegen mutmaßliche Mittäter die Zeugenaussage verweigert. Die Linksextremistin war wegen mehrerer Angriffe auf tatsächliche und mutmaßliche Rechtsextreme zu 5 Jahren Haft verurteilt worden. Sie kam auf Bewährung frei. Dem deutschen Rekordsprinter Owen Unser droht eine mehrjährige Sperre wegen eines verweigerten Dopingtests. Die nationale Anti-Doping-Agentur sprach ihn heute schuldig und schlug 4 Jahre Sperre vor. Unser hatte geltend gemacht, dass der Dopingkontrolleur ihn zu Hause außerhalb des angegebenen Zeitfensters aufgesucht habe. Um einen Flug nicht zu verpassen, habe er keine Probe abgeben können. Unser hat nun 20 Tage Zeit für einen Einspruch. Das waren die Nachrichten.
2: Das Wetter in der Schlagerwelt im Norden Sachsen-Anhalts kann es vereinzelt noch etwas regnen, sonst sonnig mit einigen Quellwolken bei Höchstwerten von 22 bis 26 Grad und einem schwachen bis mäßigen Nordwestwind. In der Nacht meist klar, vereinzelt leicht bewölkt und trocken, Tiefstwerte 12 bis 7 Grad. Das Wochenende startet sonnig und trocken bei Höchstwerten von 24 bis 29 Grad. Am Sonntag weiterhin viel Sonne, später Wolken, aber meist trocken, steigende Temperatur.
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2: Zweite Stunde an diesem Freitagnachmittag hier in Ihrer MDR Schlagerwelt. Schön, dass Sie dabei sind. Ich wünsche eine vergnügliche, angenehme Zeit, eine wunderbar entspannte und erholsame Urlaubs- und Ferienzeit und natürlich einen guten Start ins bevorstehende Wochenende. Eigentlich könnte man auch sagen, wir befinden uns mitten im Paradies. Hier ist Helene Fischer.
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0: Es wird ja immer wieder und gern gekuschelt. Ob Bernhard Klüver ein Kuschler war, das ist mir leider nicht bekannt, aber wie er eben davon sang, dann ist es stark anzunehmen, dass er gekuschelt hat. Die MDR Schlagerwelt am Freitagnachmittag. Bier zählt zu den ältesten und beliebtesten Getränken auf der ganzen Welt. Aus diesem Grunde wurde dem Gerstensaft ein internationaler Feiertag gewidmet. Der internationale Tag des Bieres. Dieser Tag findet an jedem ersten Freitag im August statt. Also heute. Der Weltbiertag, wie der Feiertag auch genannt wird, wurde 2007 ins Leben gerufen und zum ersten Mal im Jahr 2008 gefeiert. Initiiert wurde er in den USA von Aaron Araki, Jesse Avshalamov, Tyler Burton, Ryland Hale und Evan Hamilton. Mit dem Tag wollten die Amerikaner zum einen die Frauen und Männer ehren, die Bier brauen und servieren. Zum anderen soll er auch dazu dienen, Freunde zu treffen, um mit ihnen gemeinsam Bier zu trinken und die Biere aller Nationen zu feiern. Warum Bier aber in den Sommermonaten stärker schäumt als sonst, das erfahren Sie jetzt von meinem Kollegen Carsten Möbius.
1: Bier schäumt im Sommer tatsächlich stärker. Das ist keine Einbildung. Das liegt daran, dass das Kohlendioxid, also diese Kohlensäure, im warmen Bier schlechter löslich ist. Macht man die Flasche auf, nimmt man den Druck vom Kessel, entweicht das Gas deshalb viel schneller und bildet jede Menge Bläschen. Der Schaum ist also nichts anderes als Kohlendioxid auf dem Weg aus dem Bier. Während man zu viel Schaum verhindern möchte, tut eine ruhige, stabile Schaumkrone, eine Blume, einem Bier eher gut, weil es das Bier versiegelt und die flüchtigen Aromastoffe im Bier bleiben. Das Bier wird also nicht schal.
0: Na dann Prost und viel Spaß im Biergarten und vielleicht bekommen Sie ja jetzt auch eine Gänsehaut wie Xandra Haag.

0: Es folgen die regionalen Nachrichten mit Susanne Prager, danach die Wetteraussichten und vorher lauschen wir noch einem Klassiker von Roger Whittaker, Du warst mein schönster Traum.
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1: Mit Susanne Prager. Die juristischen Schritte der Thüringer Brombeer-Koalition gegen mögliche Falschbehauptungen der AfD sind vorerst ohne Erfolg geblieben. Eine entsprechende Klage der Landesregierung sei abgewiesen worden, sagte die Sprecherin des Verwaltungsgerichts Weimar, Bianca Pirk, MDR Thüringen. Eine Begründung für das Urteil liegt noch nicht vor. Es ging um Aussagen, die in der AfD-Fraktionszeitung gemacht wurden. Darin wurde behauptet, die Brombeer-Koalition habe zentrale Vorhaben ihres 100-Tage-Programms nicht umgesetzt. Mit ihrer Klage wollte die Landesregierung die AfD auffordern, die betreffenden Aussagen richtig zu stellen und nicht weiter zu verbreiten. Die AfD-Fraktion begrüßte die Entscheidung des Verwaltungsgerichts. Nach dem Brand in einem ehemaligen Fabrikgebäude in Heidenau laufen die Ermittlungen zur Unglücksursache. Wie die Polizei mitteilte, war das Feuer gestern Abend im Dachstuhl des Hauses ausgebrochen. Die Löscharbeiten gestalteten sich schwierig, weil die Feuerwehrleute kaum an den Brandherd herankamen. Ein 26 Jahre alter Feuerwehrmann erlitt bei den Löscharbeiten einen Kreislaufkollaps. Er musste ins Krankenhaus gebracht werden. Die Geschwister-Scholl-Straße in Heidenau war wegen des Brandes bis zum frühen Morgen gesperrt. Die Ursache für das verheerende Feuer in der Schweinemastanlage Düben bei Coswig ist weiter unklar. Doreen Wendland von der Polizeiinspektion Dessau sagte MDR Sachsen-Anhalt, Brandursachenermittler seien bereits vor Ort gewesen. Mitte Juli waren in Düben 6 Ställe abgebrannt, mehr als 20.000 Schweine und Ferkel verendeten. Der Sachschaden wird auf etwa 8 Millionen Euro geschätzt.
2: Das Wetter in der MDR Schlagerwelt. Im Norden Sachsen-Anhalts vereinzelt etwas Regen, sonst viel Sonne und einige Quellwolken. Bei Höchstwerten von 22 bis 26 Grad und einem schwachen bis mäßigen Nordwestwind. In der Nacht meist klar, vereinzelt leicht bewölkt und trocken, Tiefstwerte 12 bis 7 Grad. Morgen sonnig und trocken bei Höchstwerten von 24 bis 29 Grad. Am Sonntag weiterhin viel Sonne, später Wolken, aber meist trocken, steigende Temperatur.
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2: Ich begrüße Sie an diesem Freitagnachmittag in der MDR Schlagerwelt, wünsche Ihnen eine vergnügliche und angenehme Zeit, eine entspannte und erholsame Urlaubs- und Ferienzeit sowie einen guten Start ins zweite Augustwochenende. Und das jetzt mit Schlagerhits von Peter Orloff und Petra Frey.

0: Wir sagen Dankeschön, das war Olaf der Flipper in ihrer MDR Schlagerwelt am Freitagnachmittag und ich habe jetzt Neuigkeiten aus dem Hause Drews für Sie. Die Tochter von Jürgen Drews, Jolina, hat sich einer ganz neuen Herausforderung gestellt. Die 30-Jährige ist bei der aktuellen Staffel der Reality-Show Die Verräter dabei, die noch im August ausgestrahlt wird. Über ihre Teilnahme hat sie im Interview mit dem Berliner Kurier gesagt, dass dieses Abenteuer für sie echtes Neuland war. Sie sei einfach ins kalte Wasser gesprungen. Zwar habe sie sich im Vorfeld Strategien zurechtgelegt, doch spätestens während der Dreharbeiten habe sie alle Pläne über Bord geworfen. Natürlich wurde Jolina auch nach ihrem Papa Jürgen gefragt. Der ehemalige König von Mallorca leidet bekanntlich an der Nervenerkrankung Polyneuropathie. Jolina sagte, dass es ihm den Umständen entsprechend gut gehe. Sie finde es wichtig, dass ihr Vater offen mit seiner Erkrankung umgeht und ganz selbstverständlich zeigt, wenn er beispielsweise eine Gehhilfe benötigt. Genau diese Offenheit sei ein starkes Zeichen. Für die Familie sei die Situation natürlich nicht immer leicht. Trotzdem versuche man, das Beste daraus zu machen. Jolina unterstützt ihren Vater, wo sie nur kann und nimmt ihn auch gerne mal mit zu ihren Auftritten. So könne er ein Stück weit das Gefühl von früher erleben, als er selbst noch regelmäßig auf der Bühne stand. Und genau das, sagt sie, tue ihm richtig gut.
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0: Mehr Neuigkeiten über den Schlager erfahren Sie natürlich rund um die Uhr auf unserer Homepage ard-schlagerwelt.de. Und bei so schönem Sommerwetter wie heute und nicht zu heißen Temperaturen, da macht es richtig Spaß, ab in den Garten und in die Hängematte. Hier ist Chris Dirk für Sie.

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1: Um 15 Uhr mit Jean-Marc Reukemes. Nach den Drohnenvorfällen am Flughafen Leipzig-Halle sind neue Suchmaßnahmen gestartet worden. Das bestätigte eine Sprecherin der Bundesanwaltschaft. Berichten zufolge war am Vormittag die nördliche Start- und Landebahn gesperrt worden. Eine Hundertschaft der Polizei habe danach begonnen, das Gelände abzusuchen, wonach genau blieb zunächst offen. Das Sächsische Landeskriminalamt hatte nach einer Suchaktion gestern erklärt, es werde nach einem noch unbekannten Flugobjekt gesucht, das mit einer DHL-Frachtmaschine kollidiert sei. In Sachsen-Anhalt soll das Fahrverbot für Lkw an Sonn- und Feiertagen vorerst nicht aufgehoben werden. Das Infrastrukturministerium reagierte damit auf den Vorschlag vom Bundesverkehrsminister Steffen Bilger nach dem gestrigen Krisentreffen mit der Güterverkehrs- und Logistikbranche. Hintergrund sind die niedrigen Wasserpegel großer Flüsse in Deutschland und dadurch drohende Transportausfälle in der Schifffahrt. Das Ministerium in Magdeburg erklärte, Sonntage und gesetzliche Feiertage stünden unter einem besonderen Schutz. Das Lkw-Fahrverbot könne daher nur in dringenden Einzelfällen aufgehoben werden. Die deutschen Exporte sind den fünften Monat in Folge gestiegen. Wie das Statistische Bundesamt mitteilte, lieferten deutsche Unternehmen im Juni Waren im Wert von mehr als 139 Milliarden Euro ins Ausland. Noch nie zuvor sei so viel exportiert worden wie im Juni. Die meisten Ausfuhren gingen laut Statistik wieder in die USA, auch wenn hier zuletzt ein Rückgang verzeichnet wurde. In Dresden haben knapp 26.000 Menschen darüber abgestimmt, wie die neue Carola-Brücke aussehen soll. Laut Stadtverwaltung landete der Entwurf der Arbeitsgemeinschaft aus der Berliner FECOR Deutschland GmbH und den Architekten der TSSB knapp auf Platz 1. Auf Platz 2 kam der Entwurf von LAP und Knight Architects. Bei den Experten war es genau andersrum. Knapp 2 Jahre nach dem Teileinsturz der Carola-Brücke soll nun ein Begleitgremium eine Empfehlung abgeben. Der Stadtrat berät darüber Anfang September. An den Ufern der Bleilochtalsperre bei Saalburg in Thüringen haben sich tausende Techno-Fans versammelt. Am späten Nachmittag beginnt dort das Festival Sonne, Mond, Sterne. Dabei handelt es sich um eine der bundesweit größten Open-Air-Veranstaltungen für elektronische Tanzmusik. Bis Sonntag gibt es auf 8 Bühnen Auftritte von 140 DJs und Bands. Die Organisatoren erwarten insgesamt rund 33.000 Gäste. Das waren die Nachrichten.
2: Das Wetter in der MDR Schlagerwelt. Im Norden Sachsen-Anhalts vereinzelt etwas Regen, sonst viel Sonne und einige Quellwolken. Bei Höchstwerten von 22 bis 26 Grad und einem schwachen bis mäßigen Nordwestwind. In der Nacht meist klar, vereinzelt leicht bewölkt und trocken, Tiefstwerte 12 bis 7 Grad. Morgen sonnig und trocken bei Höchstwerten von 24 bis 29 Grad. Am Sonntag weiterhin viel Sonne, später Wolken, aber meist trocken, steigende Temperatur.
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2: Wir starten in die traditionelle Kaffeezeit hier in der MDR Schlagerwelt. Willkommen in unserem Programm. Ihnen einen angenehmen Freitagnachmittag, eine entspannte und erholsame Ferien- und Urlaubszeit sowie einen guten Start ins bevorstehende Wochenende. Frauen, das ist immer so ein besonderes Thema, gerade für uns Männer. Und wenn sie dann auch noch etwas wollen oder vielleicht dann doch nicht. Aber lassen Sie sich das jetzt von einem Profi erzählen. Hier ist für Sie Bernhard Brink.

0: Skandal um Rosi, das war ein Schlagerklassiker mit Erik Silvester hier in der MDR Schlagerwelt. Jetzt geht es um Haustürgeschäfte. Die sind nach wie vor ein großes Ding. Auch bei uns in Mitteldeutschland. Beispielsweise beim Thema Glasfaserkabel für einen noch schnelleren Datenaustausch. Bei MDR-Hörer Gerd Schmal aus Dresden wurden in der Straße solche Kabel verlegt. Und nun hätten wiederholt Vertreter einer Telefongesellschaft an der Haustür geklingelt, um die Adresse des Eigentümers zu erfahren. Gerd Schmal möchte nun wissen, ob das erlaubt sei und ob er überhaupt die Adresse seines Vermieters herausgeben dürfe, ohne dessen ausdrückliche Zustimmung. Jan Kröger aus unserer Verbraucherredaktion, der klärt das jetzt mal auf.
1: Die Methode wirkt aus der Zeit gefallen, doch gerade sichern Haustürgeschäfte die Zukunft des schnellen Internets, sagt zumindest Markus Jodl, Telekom-Sprecher für Sachsen. Früher hätte sein Unternehmen Zeitungsanzeigen geschaltet oder Werbung in die Briefkästen geworfen, doch damit seien viele nicht mehr zu erreichen.
2: Ohne den Vermarktungserfolg über diese Direktvermarktung würde der Glasfaserausbau irgendwann zum Erliegen kommen. Nur wenn wir die Genehmigung haben, können wir durch einen Vorgartengraben im Flur oder sowas beim Mehrfamilienhaus Glasfaserkabel verlegen.
1: Genau deshalb klingeln gerade vielerorts Vertreter und fragen nach dem Eigentümer. Und wer gefragt wird, sollte tatsächlich einiges beachten, sagt Stefanie Siegert von der Verbraucherzentrale Sachsen.
3: Die Frage stellen ist erstmal nicht verboten an der Haustür, auch wenn wir grundsätzlich natürlich auch Haustürgeschäfte immer stark kritisieren, weil es doch zu viel Irritation führt. Aber es besteht überhaupt keine Pflicht des Mieters darauf zu antworten oder diese Adresse herauszugeben.
1: Und ob ein Mieter die Adresse einfach so nennen darf, hängt laut Stefanie Siegert davon ab, wofür diese Information genutzt wird.
3: Wenn es jetzt nur um den Vertrieb geht, ist das aus datenschutzrechtlicher Sicht bedenklich.

0: Anders ist es, wenn es jetzt um den Ausbau geht, also um die ganzen baulichen Maßnahmen und um den Glasfaserausbau, dann könnte man so ein berechtigtes Interesse begründen.
1: Betrifft es also das Verlegen der Kabel, darf MDR-Aktuell-Hörer Gerd Schmal demnach die Adresse seines Vermieters nennen. Um ganz sicher zu gehen, fragt er diesen jedoch zuerst, ob er einverstanden ist. Außerdem sollte Gerd Schmal noch aus einem anderen Grund vorsichtig sein und prüfen, ob die Vertreter wirklich für die Telekom arbeiten. Unternehmenssprecher Markus Jodl sagt, woran richtige Vertreter zu erkennen sind.
2: Sie haben ein Schreiben, was belegt, dass Sie im Namen der Telekom unterwegs sein dürfen. Sie haben einen Ausweis dabei. Auf dem Ausweis ist ein QR-Code drauf, den kann man scannen. Und auf dem Schreiben gibt es auch eine Rückrufnummer. Ganz wichtig, diese Leute müssen nie in die Wohnung.
1: Denn spätestens dann werde es verdächtig. Immer wieder erhalten die Verbraucherzentralen Beschwerden über Vertreter, die Kunden auf besonders aggressive Weise einen Vertrag aufdrängen wollen, etwa indem sie behaupten, ihr Internetanschluss werde sonst abgeschaltet. Stefanie Siegert von der Verbraucherzentrale rät daher, nichts sofort an der Haustür zu unterschreiben, sondern sich das Angebot in Ruhe anzuschauen. Und wenn man doch unterschrieben hat, auch bei Haustürgeschäften gilt das Widerrufsrecht von 14 Tagen.
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Gleich für Sie wieder regionale Nachrichten, heute mit Susanne Prager. Danach das Wetter von mir und jetzt geht es ab mit dem Flieger von Nino De Angelo.

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1: Mit Susanne Prager. Die verurteilte Linksextremistin Lina E. muss in Beugehaft. Der Bundesgerichtshof bestätigte damit eine Entscheidung vom Oberlandesgericht Dresden. Das Gericht hatte zuvor 6 Monate Beugehaft angeordnet, weil Lina E. die Aussage in einem Prozess gegen mögliche Mittäter verweigert hat. Sie war im Mai 2023 unter anderem wegen gefährlicher Körperverletzung und Mitgliedschaft in einer kriminellen Vereinigung zu von 5 Jahren und 3 Monaten Haft verurteilt, aber dann vorläufig freigelassen worden. Die Mitarbeiter des Unternehmens N3 in Arnstadt haben das 2000. Flugzeugtriebwerk überholt. Das Unternehmen spricht auf seiner Internetseite von einem Meilenstein. Die Zahl stehe für fast 2 Jahrzehnte kontinuierliches Wachstum, technische Spitzenleistung und enge Zusammenarbeit mit den Gesellschaften Rolls-Royce und Lufthansa Technik. Aktuell arbeiten mehr als 1300 Menschen am Standort Arnstadt. Ziel sei, künftig mehr als 270 Triebwerke pro Jahr zu überholen. Am 6. September wählt Sachsen-Anhalt einen neuen Landtag. Dafür sucht die Stadt Salzwedel jetzt Freiwillige, die sich als Wahlhelfer engagieren wollen. Im Gebiet in und um die Hansestadt werden 21 Wahlbüros eingerichtet. Dort sollen die Wahlhelfer unter anderem die Wahlscheine überprüfen, Menschen mit Behinderung beim Wählen unterstützen und natürlich die Stimmen auszählen. Wer sich als Wahlhelfer nützlich machen möchte, melde sich bei der Salzwedeler Stadtverwaltung.
2: Das Wetter in der Schlagerwelt im Norden Sachsen-Anhalts kann es vereinzelt noch etwas regnen, sonst sonnig mit einigen Quellwolken bei Höchstwerten von 22 bis 26 Grad und einem schwachen bis mäßigen Nordwestwind. In der Nacht meist klar, vereinzelt leicht bewölkt und trocken, Tiefstwerte 12 bis 7 Grad. Das Wochenende startet sonnig und trocken bei Höchstwerten von 24 bis 29 Grad. Am Sonntag weiterhin viel Sonne, später Wolken, aber meist trocken, steigende Temperatur.
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2: Ich begrüße Sie hier in der Schlagerwelt, wünsche einen vergnüglichen, unterhaltsamen Freitagnachmittag, eine entspannte und erholsame Urlaubs- und Ferienzeit sowie natürlich einen guten Start ins bevorstehende Wochenende. Freuen Sie sich jetzt auf die Hits von Tony Holiday und Anna Haller.

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1: Mo Krüger, die sang über die Sonne und den Mond. Sonnenuntergang ist übrigens heute um 20.58 Uhr. Und wenn Sie jetzt denken, der Mond, der geht danach auf, dann muss ich Sie herb enttäuschen. Der ist nämlich bereits gestern um 23.30 Uhr aufgegangen und geht heute um 16.58 Uhr unter. 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Wir reisen jetzt zurück in der Geschichte und zwar zum 7. August 1876. Heute vor 150 Jahren wurde in den Niederlanden Mata Hari geboren, die wohl berühmteste Spionin der Geschichte. Zipora Rubina, die bringt sie uns jetzt etwas näher.
2: Sie ist in einem Tempel aufgewachsen, ihre Mutter ist Javanerin.
3: Das schillernde Image als frivole Tänzerin, Spionin und Frank Fatal wird Mata Hari nicht in die Wiege gelegt. Margareta Gertrude Zelle kann damals nicht wissen, dass sie später einmal weltberühmt wird, sich Legenden um ihre Person ranken werden. Mit einigen räumt sie später selbst auf. Nein, sie war keine orientalische Prinzessin.
4: Ich gestehe, ich bin nicht auf Java geboren,
3: schreibt Mata Hari in ihren Memoiren.
4: Mein Vater war ein in Friesland sehr bekannter Kaufmann, meine Mutter eine Dame großen Stils, ebenso schön wie reich.
3: Mit 18 heiratet sie einen Offizier, der sie in die Kolonie Niederländisch-Indien, dem heutigen Indonesien, mitnimmt. Das Glück währt nicht lange. Ihr kleiner Sohn stirbt. Ihr Mann trinkt und schlägt sie. Margareta kehrt nach Europa zurück. In Paris folgt ein dramatischer Neuanfang. Sie erfindet eine komplett neue Biografie.
5: Ich habe schon viel von Ihnen gehört. Ich weiß auch, dass Sie als indische Sonnentänzerin berühmt sind.
3: Das niederländische Mädchen ist jetzt eine ausländische Adlige und inszeniert sich als exotische Tempeltänzerin. Ab sofort nennt sie sich Mata Hari, indonesisch für Sonne.
5: Aber ich habe noch nie Gelegenheit gehabt, Sie tanzen zu sehen.
6: Das ist schade.
7: Sie ist kräftig, brünett und blutvoll. Sie windet und schlängelt sich unter den Schleiern, die ihren Körper gleichzeitig verhüllen und enthüllen,
3: schreibt ein verzückter Journalist angesichts ihres freizügigen Stils.
4: Ich habe nie gut getanzt. Dass die Menschen kamen, um mich zu sehen, verdanke ich nur der Tatsache, dass ich es als Erste wagte, mich unbekleidet der Öffentlichkeit zu präsentieren.
3: Mata Hari tanzt in Nachtclubs und auf Privatpartys. Sie reist nach Wien, Monte Carlo und Mailand, wandert durch die High Society. Wahrscheinlich sind es diese Kontakte, die den deutschen Geheimdienst im Ersten Weltkrieg veranlassen, Mata Hari als Agentin anzuwerben. Ihr Deckname? H21. Dann wird sie auch von den Franzosen rekrutiert und als Doppelagentin enttarnt. Die Justiz sieht Mata Hari als Hochverräterin. Am 15. Oktober 1917 berichtet die New York Times:
8: Mata Hari, die niederländische Tänzerin, die ein Kriegsgericht der Spionage für schuldig befand, ist heute Morgen erschossen worden.
3: Das Leben der niederländischen Spionin wird Stoff für viele Filme, die wie die schillernde Figur selbst zu Legenden werden. Hier aus dem Jahr 1931 mit Greta Garbo.
9: Well, if the joke is as good as that, I like to hear it.
10: Our poor friend says that you are a spy.
3: Die echte Mata Hari wurde als Margareta Gertrude Zelle am 7. August 1876 geboren. Das war heute, vor 150 Jahren.
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1: Um 16 Uhr mit Jean-Marc Heukemess. Nach den Drohnenvorfällen am Flughafen Leipzig-Halle sind neue Suchmaßnahmen gestartet worden. Das bestätigte eine Sprecherin der Bundesanwaltschaft. Berichten zufolge war am Vormittag die nördliche Start- und Landebahn gesperrt worden. Eine Hundertschaft der Polizei habe danach begonnen, das Gelände abzusuchen. Wonach genau, blieb zunächst offen. Das Sächsische Landeskriminalamt hatte nach einer Suchaktion gestern erklärt, es werde nach einem noch unbekannten Flugobjekt gesucht, das mit einer DHL-Frachtmaschine kollidiert sei. Die Gewerkschaft Verdi stellt sich gegen Pläne, wegen des Niedrigwassers großer Flüsse das Lkw-Fahrverbot an Sonn- und Feiertagen zu lockern. Die Gewerkschaft erklärte, der Vorstoß von Bundesverkehrsminister Steffen Bilger gehe zulasten der Beschäftigten im Transport- und Logistikgewerbe. Zudem stelle dies die gesetzlich geschützten Sonntagsruhe in Frage. Auch der Bundesverband für den Güterverkehr äußerte sich skeptisch. In Sachsen-Anhalt soll das Sonntagsfahrverbot laut Landesregierung nicht aufgehoben werden. Das deutsche Energieunternehmen RWE hat mehrere Windkraftprojekte vor den Küsten der USA gestoppt. Dafür bekommt der Konzern von der US-Regierung einen Ausgleich von umgerechnet mehr als 1 Milliarde Euro. Stattdessen will RWE jetzt hohe Beträge in Gasprojekte investieren. Die deutsche Umwelthilfe übte scharfe Kritik an dem Deal. RWE mache sich zum Handlanger der US-Regierung. Präsident Donald Trump ist ein ausgewiesener Windkraftgegner. Er bezeichnet die Anlagen als hässlich und spricht von grünem Betrug. Eine Woche nach dem verheerenden Unwetter in der Sächsischen Schweiz ist der Basteiweg wieder begehbar. Tourismusministerin Barbara Klepsch sagte bei der Eröffnung in Rathen, man wolle positiv nach vorne schauen. Im Schadensgebiet gelten zwar noch Sperrungen, 98% der Wanderwege in der Sächsischen Schweiz könnten aber genutzt werden. Bei dem Unwetter waren unzählige Bäume umgeknickt, ein Mann kam ums Leben. Mit den Aufräumarbeiten konnte erst vor 2 Tagen begonnen werden. Thüringen hat im vergangenen Jahr mehr als 1 Million Euro für sogenannte Hochrisikospiele im Fußball ausgegeben. Dazu zählen zum Beispiel Begegnungen zwischen Traditionsvereinen wie Carl Zeiss Jena und Rot-Weiß Erfurt. Laut Polizei mussten 2025 insgesamt 7 Hochrisikospiele im Freistaat abgesichert werden. Dafür seien knapp 2400 Polizeikräfte im Einsatz gewesen. Die Landesregierung plant derzeit nicht, die Vereine an den Polizeikosten zu beteiligen. Das waren die Nachrichten.
2: Das Wetter in der Schlagerwelt zum und am Abend im Norden wechselnd bewölkt, sonst im Verlauf meistens wolkenlos und trocken. 18 bis 24 Grad, dazu weht ein schwacher bis mäßiger Nordwestwind. In der Nacht meist klar, vereinzelt leicht bewölkt und trocken, Tiefstwerte 12 bis 7 Grad. Morgen sonnig und trocken, Höchstwerte 24 bis 29 Grad. Am Sonntag weiterhin viel Sonne, später Wolken, aber meist trocken, steigende Temperatur.
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2: Ein freundliches Hallo und herzlich willkommen hier in der MDR Schlagerwelt. Ich wünsche Ihnen einen unterhaltsamen, vergnüglichen Freitagnachmittag, eine entspannte, erholsame Urlaubs- und Ferienzeit sowie einen guten Start ins zweite Augustwochenende. Schön ist es ja, wenn man zum Beispiel zu hören bekommt, du gehörst an meine Seite. Noch schöner ist es, wenn das sogar gesungen wird, und zwar jetzt von Roy Black. Du gehörst

0: Stony wie ich. Das war Frank Schöbel mit einem Schlagerklassiker aus den 70ern, Stony, hier zu hören in der MDR Schlagerwelt an diesem Freitagnachmittag. Matthias Reim, der ist seit mehr als 36 Jahren ein Garant für gute Schlagermusik. Spätestens seit seinem großartigen Hit »Verdammt, ich lieb dich« ist er in aller Munde. Ständig sorgt er für Schlagzeilen, so auch jetzt wieder. Bei Matthias Reim und Christine Stark stehen große Veränderungen an. Wie der Schlagersänger im Gespräch mit dem Südkurier verraten hat, wird das bisher von dem Ehepaar bewohnte Haus in Stockach im Landkreis Konstanz nun verkauft. Und das Ehepaar zieht in einen anderen Ort und damit in eine kleinere Wohnung. Und das hat einen ganz praktischen Grund, wie der Schlagerstar erzählt. Das Haus in Stockach ist uns einfach zu groß geworden, so der 68-Jährige. Als noch bis zu 4 seiner Kinder gemeinsam mit ihm in dem Haus gewohnt hatten, waren die insgesamt 600 Quadratmeter Wohnfläche und der große Garten super gewesen. Aber nun würde für ihn, seine Frau Christine und ihre kleine Tochter Zoe auch eine kleinere Mietwohnung reichen, so Matthias Reim. Weit zieht es die kleine Familie aber nicht von Stockach weg. Die neue Wohnung liegt nur wenige Kilometer entfernt in Überlingen am Bodensee. Und sein Studio, in dem er teilweise täglich an neuer Musik arbeitet, hat der Künstler weiterhin in seiner jetzt alten Heimat Stockach. Auf eines freut sich Matthias Reim nach seinem Umzug übrigens ganz besonders. Da Überlingen etwa 17 Minuten Fahrzeit von seinem Studio entfernt liegt, käme er jetzt endlich auch mal dazu, Radio zu hören. Die MDR Schlagerwelt ist auf jeden Fall für dich da, Matthias.
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1: Mit Susanne Prager. Der Automobilzulieferer Feuer Powertrain in Nordhausen hat seine Belegschaft weiter aufgestockt. Wie Geschäftsführer Bernd Gulden im MDR Thüringen sagte, wurden in den vergangenen 3 Monaten neue Mitarbeiter fest eingestellt. Hinzu kommen 12 Leiharbeiter. Gulden hatte im Mai angekündigt, wegen der guten Auftragslage bis zum 3. Quartal rund 100 zusätzliche Beschäftigte einzustellen. Die zusätzlichen Mitarbeiter werden für einen Großauftrag benötigt. In Nordhausen sollen Kurbelwellen für V8-Motoren hergestellt werden, die in Pickup Trucks verbaut werden. Trotz des Umstiegs auf Elektromobilität rechnet das Unternehmen auch künftig mit Nachfragen nach Kurbelwellen. Der Trägerverein der Zwickauer Tafel ist pleite. Wie das Amtsgericht Chemnitz auf MDR-Nachfrage bestätigte, wurde der Insolvenzantrag in der vergangenen Woche gestellt. Zum Gutachter wurde ein Zwickauer Rechtsanwalt bestellt. Die 40 Beschäftigten des Vereins gemeinsam Ziele erreichen, warten nach MDR-Informationen bereits seit 2 Monaten auf ihre Löhne. Der Träger ist nicht nur für die Zwickauer Tafel zuständig, sondern beschäftigt auch Schul- und Jugendsozialarbeiter. Für die kleinsten Patienten der Unimedizin in Magdeburg wird eine komplizierte MRT-Untersuchung jetzt stressfreier. Hier wurde ein neues Gerät mit einer auf Babys und Kleinkinder abgestimmten Technologie eingeweiht. Der Radiologe Maciej Pech erklärte, dass diese neue Technik viel Vorteile habe. Nach der Universitätsmedizinhalle ist Magdeburg damit der 2. Standort, an dem diese Technologie einer Magdeburger Firma eingesetzt wird.
2: Das Wetter in der Schlagerwelt im Norden wechselnd bewölkt, sonst im Verlauf meistens wolkenlos und trocken. 18 bis 24 Grad, dazu weht ein schwacher bis mäßiger Nordwestwind. In der Nacht meist klar, vereinzelt leicht bewölkt und trocken, Tiefstwerte 12 bis 7 Grad. Das Wochenende startet sonnig und trocken, bei Höchstwerten zwischen 24 bis 29 Grad. Am Sonntag weiterhin viel Sonne, später Wolken, aber meist trocken, bei steigender Temperatur.
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2: Hallo und willkommen an diesem Freitagnachmittag in der MDR Schlagerwelt. Ich wünsche Ihnen eine unterhaltsame und vergnügliche Schlagerzeit, eine entspannte, erholsame Urlaubs- und Ferienzeit sowie einen guten Start ins bevorstehende Wochenende. Damit das bestens gelingt, jetzt musikalische Unterstützung durch die Wikinger und Howard Carpendale.
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0: Wenke Mühre war das mit ihrem Klassiker. Er hat ein knallrotes Gummiboot, hier zu hören in ihrer MDR-Schlagerwelt. Und wir erinnern jetzt an einen Schlagerstar, der heute Geburtstag hätte. Besser, das tut mein Kollege Andreas Kalwitz, denn er hat die Einzelheiten.
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2: Sie kennen ihn als Michael Stein. Am 7. August 1950, da wurde er in Wolfen geboren, im Kreis Bitterfeld. Er kam bereits als Kind nach Breisach und als Siebenjähriger erlernte er das Akkordeon. Und in seiner Schulzeit, da spielte er schon in einer Schülerband. Anfang der 70er Jahre hatte er dann erste Erfolge als Sänger bei diversen Tanzbands. Bei der Stadt Essen machte er dann eine Ausbildung und war dort als Beamter im Ordnungsamt tätig. Und in einem Interview bei Rias Berlin, da erzählte er mal:
3: Ja, ich bin Beamter.
4: In Essen?
3: In Essen, immer bei der Ordnungsbehörde.
4: Bei der Ordnungsbehörde. Und ja, immer noch im Dienst?
3: Immer noch im Dienst, ja, ja.
4: Nicht die Karriere hingeschmissen oder sowas?
3: Nee, noch nicht, noch nicht. Also man sollte abwarten und ich warte auch noch ab. Ich meine, es ist ja auch jetzt gerade erst mein erstes Album erschienen und wir wollen es dem Album eben die Entscheidung überlassen, was dann daraus wird. Ja.
4: Ein Seelensänger ist ja vor dem Herrn. Auffällig ist natürlich immer Adios Marlena, das ist so ein Ding vom Abschied. Sandy Goodbye ist schon wieder ein Abschied. Die Sonne scheint für mich nicht mehr, da war auch ein bisschen Abschied drin. Ist der Michael Stein vielleicht ein Abschiedssänger?
3: Ich glaube nicht, dass ich ein Abschiedssänger bin. Es boten sich halt in der letzten Zeit diese Texte ganz gut an für unsere Melodien. Ich schreibe ja mit einem Kölner Duo zusammen, das heißt also die Kölner schreiben und naja gut, es sind immer die Titel gewesen, die uns immer am besten gefielen und wir haben sie dann als Single-A-Seiten dann eben immer ausgesucht.
4: Aber immer weitermachen als Beamter beim Ordnungsamt, das ist wichtig in Essen. Und wenn da mal jemand falsch parkt, und kann das sein, dass Michael Stein den Fall dann bearbeiten muss oder was hat das Ordnungsamt?
3: Das ist nicht der Fall.
4: Das ist nicht der Fall.
2: Nee, gut. Mitte der 80er war er etliche Male Gast in der ZDF-Hitparade und bei anderen Musiksendungen im Fernsehen. Und sein erstes Album erschien 1987 und es wurde 120.000 Mal verkauft. Bis 1992 erschienen weitere Singles, dann wurde es etwas ruhiger um ihn. 2021 verstarb er dann plötzlich und unerwartet.
0: Zu seiner Erinnerung an seinen heutigen Geburtstag, Michael Stein mit seinem Hit Martinique Cherie, zu hören in der MDR Schlagerwelt, auch in ARD Sounds.

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1: Um 17 Uhr mit Bernd Milde. In Sachsen haben im ersten Halbjahr mehr als die Hälfte aller rechtsextremen Aufmärsche in Deutschland stattgefunden. Das geht nach Angaben der Leipziger Volkszeitung aus einer Liste des Bundesinnenministeriums hervor, die Die Linke abgefragt hatte. Demnach wurden bundesweit 72 von Rechtsextremisten organisierte Kundgebungen erfasst, 46 davon in Sachsen. Fast immer seien die Rechtsextremen Freie Sachsen der Veranstalter. Der sächsische Verfassungsschutzpräsident Dirk Martin Christian bezeichnete die Kleinstpartei als Mobilisierungsmaschine. Sie greife Themen mit gesellschaftlichem Empörungspotenzial auf. Ihr Kernthema seien Anti-Asyl-Proteste. Nach den Drohnenvorfällen am Leipziger Flughafen sind neue Suchmaßnahmen gestartet worden. Das bestätigte eine Sprecherin der Bundesanwaltschaft. Berichten zufolge hat eine Hundertschaft der Polizei das Gelände um die nördliche Start- und Landebahn abgesucht. Das sächsische Landeskriminalamt hatte nach einer ähnlichen Aktion gestern erklärt, es werde nach einem noch unbekannten Flugobjekt gesucht, das mit einer DHL-Frachtmaschine kollidiert sei. In der Debatte um die abschlagsfreie Rente nach 45 Beitragsjahren hat der neue Unionsfraktionschef Thorsten Frey einen Kompromiss vorgeschlagen. Der CDU-Politiker plädierte im ARD-Interview der Woche für eine soziale Schutzrente. Diese sollte denjenigen zugutekommen, die wegen körperlicher oder psychischer Beeinträchtigungen nicht mehr in einem extrem anstrengenden Beruf arbeiten könnten. Ähnlich hatte sich zuvor bereits SPD-Fraktionsgeschäftsführer Dirk Wiese geäußert. Die Wasserstraßen- und Schifffahrtsverwaltung geht davon aus, dass die niedrigen Pegelstände an Flüssen wie Rhein, Donau und Elbe noch länger zu Einschränkungen führen werden. Der Experte Thomas Rosenstein sagte dem MDR, die Tiefstände seien in diesem Jahr früh aufgetreten. Die Wasserwege würden zwar nicht unbedingt gesperrt, aber bei der Versorgung der Industrie könne es Probleme geben. Rosenstein hält es für nötig, längerfristig auf Schiffe zu setzen, die mit Niedrigwasser besser zurechtkommen. An den Ufer der Bleilochtalsperre bei Saalburg in Thüringen haben sich tausende Techno-Fans versammelt. Dort hat das Festival Sonne, Mond, Sterne begonnen. Dabei handelt es sich um eine der bundesweit größten Open-Air-Veranstaltungen für elektronische Tanzmusik. Bis Sonntag gibt es auf 8 Bühnen Auftritte von 140 DJs und Bands. Die Organisatoren erwarten insgesamt 33.000 Gäste.
2: Das Wetter in der Schlagerwelt, im Norden wechselnd bewölkt, sonst im Verlauf meistens wolkenlos und trocken. 18 bis 24 Grad, dazu weht ein schwacher bis mäßiger Nordwestwind. In der Nacht meist klar, vereinzelt leicht bewölkt und trocken, Tiefstwerte 12 bis 7 Grad. Das Wochenende startet sonnig und trocken, bei Höchstwerten zwischen 24 bis 29 Grad. Am Sonntag weiterhin viel Sonne, später Wolken, aber meist trocken, bei steigender Temperatur.
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2: Hinein geht es jetzt in die Feierabendzeit hier in Ihrer MDR Schlagerwelt. Einen schönen Ausklang des heutigen Freitagnachmittages, eine entspannte, erholsame Ferien- und Urlaubszeit sowie natürlich einen guten Start ins bevorstehende Wochenende. Mary Rose, die entführt uns jetzt dazu auch gleich mal zu einer Fiesta Tropical. Na dann, viel Spaß!

0: Gabi Albrecht, die sang Bleib so lieb, wie du bist. Und das wünsche ich mir auch für Sie. Bleiben Sie so lieb, wie Sie zu uns sind. Die MDR Schlagerwelt, wir schauen jetzt nach Sachsen-Anhalt. Man kann alles Mögliche mieten, die Wohnung zum Beispiel oder Werkzeug im Baumarkt, Autos im Urlaub, Elektroroller in der Innenstadt, Luxushandtaschen, ach ja, und Hühner. Ja, man kann sich Hühner mieten. Das macht zum Beispiel gerade eine Kindertagesstätte in Wittenberg. Die Einrichtung hat sich jetzt Hühner auf Zeit angemietet. Und das Federvieh hält die kleinen Tierpfleger ordentlich auf Trab. MDR-Reporter Martin Kikariki Krause hat mal vorbeigeschaut.
1: Die Kita Waldwichtel im Wittenberger Ortsteil Mochau. Der erste Weg jeden Morgen führt Mila, Clara, Tim und Levi direkt in den Garten. Und hier werden die Kinder bereits gackernd erwartet.
2: Bertha, Goldi, Ceci und Mario.
1: So heißen die vier Hühner, die von den Kindern liebevoll umsorgt werden.
3: Füttern, Essen bringen und sie haben auch Durst.
4: Schön. Die sind total süß und die kann man immer auf den Arm nehmen und da kann man die streicheln.
1: Die Miethühner sind ein Geschenk von Sandra Wacker und den anderen Eltern aller Einschulkinder.
5: Einfach als kleines Highlight für die Kinder, als Abschlussgeschenk, dass die mal in die Natur reinschnuppern können, kommt ja auch sehr gut an bei den Kindern. Die sind mit Herzblut dabei.
1: Die jungen Tierfreunde bekommen fachmännische Unterstützung von Patrick Anger vom Rassegeflügelzuchtverein Wittenberg.
6: Wir haben jetzt auch wirklich Rassen ausgewählt, die zutraulich sind, die nicht unbedingt, wenn man jetzt in den Hühnerstall kommt, nach oben gehen. Und die Hühner, die sind das ja eigentlich gewöhnt. Dadurch finden die das ganz interessant, ja. Oh, die werden auch hier prächtig versorgt von den Kindern.
1: Projekte mit Tieren werden immer beliebter, auch im Wittenberger Ortsteil. Sind die Ergebnisse beachtlich, sagt Kita-Leiterin Ines Böke.
7: Es ist toll. Wir sind total begeistert. Die Kinder erleben täglich, was man tun muss, um die Hühner zu pflegen. Sie können den Stall sauber machen. Sie lassen die raus. Sie sammeln die Eier ein. Die soziale Komponente ist nicht zu verachten. Und sie lernen natürlich die Liebe zur Natur.
1: Lernen mit allen Sinnen. Und die Wichtelwald-Kinder wissen bereits vieles über das Federvieh.
8: Die schaden in der Erde, um ein Staubbad zu nehmen. Wenn jetzt ein Huhn da was ist, dann bildet sich im Körper ein Ei und dann kommt das hinten raus.
1: In dieser Woche endet der Mietvertrag. Dann heißt es von den Hühnern Abschied nehmen. Der Gedanke macht die Kinder traurig.
9: Weil die so nett waren.
10: Und so flauschig und so schöne Federn haben.
1: Ja. Die Hühner gehen. Die schönen Erinnerungen bei den Mochauer Kita-Kindern jedoch bleiben.

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1: Mit Susanne Prager. Für die kleinsten Patienten der Unimedizin in Magdeburg wird eine komplizierte MRT-Untersuchung jetzt stressfreier. Hier wurde ein neues Gerät mit einer auf Babys und Kleinkinder abgestimmten Technologie eingeweiht. Der Radiologe Maciej Pech erklärte, dass die neue Technik viel Vorteile habe. Nach der Unimedizin-Halle ist Magdeburg damit der zweite Standort, an dem diese Technologie einer Magdeburger Firma eingesetzt wird. Auf den Erfurter Domstufen feiert am Abend das Rockmusical Jesus Christ Superstar Premiere. Dargestellt werden die letzten 7 Tage des Jesus von Nazareth aber nicht als Leidensgeschichte, sondern als Geschichte über Revolution, Geldgier sowie Liebe und Frieden, wie das Theater mitteilte. Zum ersten Mal in der Geschichte der Domstufenfestspiele seien schon vor der Premiere alle Vorstellungen ausverkauft, hieß es. 2005 wurde das Musical schon einmal auf den Domstufen aufgeführt, schon damals mit großem Erfolg. Der Trägerverein der Zwickauer Tafel ist pleite. Wie das Amtsgericht Chemnitz auf MDR-Nachfrage bestätigte, wurde der Insolvenzantrag in der vergangenen Woche gestellt. Zum Gutachter wurde ein Zwickauer Rechtsanwalt bestellt. Die 40 Beschäftigten des Vereins gemeinsam Ziele erreichen, warten nach MDR-Informationen bereits seit 2 Monaten auf ihre Löhne. Der Träger ist nicht nur für die Zwickauer Tafel zuständig, sondern beschäftigt auch Schul- und Jugendsozialarbeiter.
2: Das Wetter in der Schlagerwelt zum und am Abend im Norden wechselnd bewölkt, sonst im Verlauf meistens wolkenlos und trocken. 18 bis 24 Grad, dazu weht ein schwacher bis mäßiger Nordwestwind. In der Nacht meist klar, vereinzelt leicht bewölkt und trocken, Tiefstwerte 12 bis 7 Grad. Morgen sonnig und trocken, Höchstwerte 24 bis 29 Grad. Am Sonntag weiterhin viel Sonne, später Wolken, aber meist trocken, steigende Temperatur.
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2: Ich begrüße Sie zum Feierabend hier in Ihrer MDR Schlagerwelt. Ihnen einen angenehmen Ausklang des Freitagnachmittages, eine entspannte, erholsame Urlaubs- und Ferienzeit sowie einen guten Start ins bevorstehende 2. Augustwochenende. Viel Freude jetzt mit den Schlagern von Silvia Fredhammer und Brunner & Brunner.

0: Das war in Venedig fällt Regen mit Jens Bogner und der ist am Sonntagvormittag zu Gast bei meinem Kollegen Andreas Kalwitz und plaudert über seine aktuellen Produktionen. Vielleicht schalten Sie ja da rein. Die MDR Schlagerwelt am Freitagnachmittag. Der Ansturm von Migranten in Ceuta hat auch zu politischen Verwerfungen in der EU geführt. Vor allem Italien hatte sich für einen Ausschluss Spaniens aus dem Schengen-Raum stark gemacht und selbst Grenzkontrollen eingeführt. Jetzt reagiert Madrid und stellt der Regierung in Rom ein Ultimatum. MDR-Reporter Christian Sachsinger.
1: Spaniens Regierung hat Italien bis zum Sonntag Zeit gegeben, die Grenzkontrollen zu beenden. Wir fordern die italienische Regierung dringend auf, die Situation zu korrigieren, die Kontrollen einzustellen und Spanier wie alle anderen europäischen Bürger zu behandeln, heißt es in einer offiziellen Mitteilung der Regierung. Falls Italien der Forderung nicht nachkommt, werde man angemessene Gegenmaßnahmen ergreifen, so die offizielle Verlautbarung. Welche das genau sein könnten, wird dabei nicht präzisiert. Nach der Ankunft von über 70.000 Menschen in der spanischen Exklave Ceuta hatte die Regierung Meloni Grenzkontrollen eingeführt für Reisende, die per Schiff oder Flugzeug ankommen. Die Premierministerin bezeichnete das als Maßnahme, um die nationale Sicherheit zu gewährleisten. Die Regierung in Madrid empfindet den Schritt dagegen als völlig unbegründet. Es seien fadenscheinige Argumente, die mit dem Schengener Grenzkodex nicht vereinbar seien, heißt es. Madrid beharrt darauf, dass keiner der Migranten, die nach Ceuta illegal eingereist waren, je den europäischen Kontinent erreicht haben.
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Das war der Freitagnachmittag in Ihrer MDR Schlagerwelt. Ich würde mich freuen, wenn wir uns morgen hier wieder hören würden. Nicht nur zu meinem Schlageruniversum, nein, ich begleite Sie auch durch den morgigen Sonnabend. Hier folgt gleich die ARD Schlagerhitparade mit meinem Kollegen Harry Blaha. Er verrät Ihnen, wer dieses Mal die Nummer 1 geworden ist. Es lag ja in Ihrer Hand. Ich bin natürlich auch sehr gespannt, ob es die Rodensteiner wieder geschafft haben. Ich bedanke mich bei Ihnen nochmal fürs Zuhören, wünsche Ihnen jetzt einen schönen Freitagabend, eine geruhsame Nacht und kommen Sie gut ins Wochenende. Vielleicht bis morgen. Holger Raffert sagt auf Wiederhören. Wo immer Sie gerade die MDR Schlagerwelt eingeschaltet haben, bitte bleiben Sie mir und dem deutschen Schlager treu.

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1: Um 18 Uhr mit Karin Schumacher. Bayerns Innenminister Herrmann warnt vor einer Spirale des Hasses. Bei der Vorstellung des Verfassungsreports für das erste Halbjahr hat er betont, das gegenseitige Anstacheln von Extremisten habe eine neue Dimension erreicht.
2: Wir spüren jetzt, wie sich das immer weiter aufschaukelt. Und nicht nur sozusagen diese verschiedenen extremistischen Bereiche nebeneinander stehen, sondern in der Tat durch die gegenseitige Bekämpfung sozusagen versuchen jeweils immer noch mehr eigenen Auftrieb zu finden.
1: Dazu kommen laut Herrmann Bedrohungen von außen, politische Desinformation, Spionage, Sabotage und Cyberangriffe im Interesse fremder Mächte seien mittlerweile an der Tagesordnung. Nach der Migrationskrise in Ceuta erhebt die marokkanische Vereinigung zum Schutz der Menschenrechte schwere Vorwürfe. Spanische und marokkanische Behörden hätten Menschen sehenden Auges in ihr Verderben schwimmen lassen, ohne ihnen zu helfen. Die Vereinigung fordert, eine Staatstrauer auszurufen und die menschlichen Schicksale aufzuklären. Zig Familien suchten immer noch nach Angehörigen, ohne ausreichende behördliche Koordination. Die Menschenrechtler bezweifeln außerdem die offizielle Zahl von mehr als 80 Toten. Sie gehen von weit mehr Opfern aus. Zum Drohnenvorfall in Leipzig hat heute der Nationale Sicherheitsrat mit Kanzler Merz getagt. Die Vorkommnisse haben zudem eine Debatte über Zuständigkeiten ausgelöst. Denn für die Abwehr sind verschiedene staatliche Stellen verantwortlich. Einzelheiten von Markus Sambale.
3: Im Regelfall, also über einem Wohngebiet, einer Industrieanlage oder einem Fußballstadion, ist die jeweilige Landespolizei der Bundesländer zuständig. Der Luftraum über Bahnanlagen und an Staatsgrenzen fällt in die Zuständigkeit der Bundespolizei. Grundsätzlich fallen auch die Flughäfen in die Verantwortung der Bundespolizei. Hier sind aber auch Flughafenbetreiber und Luftfahrtbehörden beteiligt. Schließlich kann für die Drohnenabwehr auch die Bundeswehr zuständig sein. Über Kasernen und Truppenübungsplätzen und auch dann, wenn es sich klar um einen militärischen Angriff handelt.
1: SWR-Recherchen über unzulässige Preiserhöhungen an Tankstellen rufen jetzt die Politik auf den Plan. SPD-Vizefraktionschef Zorn fordert die Behörden auf, härter durchzugreifen und hohe Bußgelder zu verhängen. Die mangelhafte Umsetzung der sogenannten 12-Uhr-Regel sei völlig inakzeptabel. Nach den Recherchen sollen allein im Juli bundesweit etwa 1100 Tankstellen ihre Preise mehr als 5500 Mal unrechtmäßig erhöht haben. Eine Urlaubsreise planen braucht Zeit. Im stressigen Alltag greifen deshalb immer mehr Menschen in Deutschland auf KI zurück. Eine Umfrage des Digitalverbands Bitkom zeigt, knapp jeder vierte Bundesbürger lässt sich bei der Wahl des Reiseziels auch Vorschläge von künstlicher Intelligenz machen. Fast jeder fünfte nutzt KI für die Suche nach Unterkünften bzw. Flug- und Bahntickets. Beliebt ist auch, sich vor Ort Tipps für Restaurants geben zu lassen. Das Wetter in Bayern, am Abend im Norden freundlich, im Süden einige Wolken, an den Alpen Schauer oder Gewitter, dort in der Nacht noch etwas Regen, Abkühlung auf 16 bis 8 Grad. Morgen und am Sonntag sonnig und trocken, bei 26 bis 36 Grad, am Sonntagnachmittag von Westen immer mehr Wolken, an den Alpen Schauer und Gewitter, am Montag unbeständig, 18.04 Uhr.
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4: Herzlich willkommen, die erste August-Ausgabe und alle Schlagerfans in Deutschland sind gespannt. Schaffen es die Rodensteiner wieder auf die Eins?
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4: Und jetzt sofort rein in die Top 15 mit Sigrid und Marina auf Platz 14. Und den Auftakt macht eine Frau aus Österreich. Hier ist Alessa. Es geht von 12 auf 15. Alessa zwischen deinen Zeilen.

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Tausende Stimmen sind wieder bei uns gelandet auf ardschlagerhitparade.de. Und das beweist, dass eine Schlager Hitparade im Radio euch daheim ganz, ganz wichtig ist. Vielen Dank an alle Schlagerfans in ganz Deutschland fürs Abstimmen auf ardschlagerhitparade.de. Und das sind die großen 15 dieser Woche. Mir fällt auf, bislang nur Frauen am Start. Auch auf den Plätzen 12 und 13. Frau Signordi fällt um 4 Plätze auf die 12 und Marie Reim steigt um einen Platz auf die 13. Marie Reim auf allen Sprachen. 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

Die ARD Schlager-Hitparade und jetzt kommen sie dann doch, unsere ersten Männer, gleich auf Platz 10. Die Schlagerpiloten Kevin und Stefan Schuld war nur der Limoncello und er feiert Jubiläum. 50 Jahre Sommer in der Stadt. Wolfgang Petri, Platz 11.

Feuer, Platz 10 der ARD-Schlager-Hitparade. Schuld war nur der Limoncello, die Schlagerpiloten. Und auf unseren nächsten Plätzen alle Superstars. Die Goldjungs Amigos, neu dabei auf der 8 mit Cleopatra. Und Andrea Berg hat seit heute eine neue Single am Start. Bei uns läuft aber ihre 25-Jahre-Version von Du hast mich tausendmal belogen immer noch so gut, dass sie damit in den Top 10 drin ist. Andrea Berg, Platz 9.

0: Ihr habt es so gewollt, die Amigos, Platz 8 in der ersten Woche platziert mit Cleopatra. In der ARD-Schlager-Hitparade geht's weiter mit Platz 6 und 7. Bei Kerstin Ott passt alles zusammen, von 6 auf 6 in Woche 6. Und Pia Sophie ist neu dabei und holt sich direkt Platz 7. Neueinsteiger Pia Sophie, ein Kuss ohne Liebe.
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Jede Woche neu und auch heute aufregend und spannend. Die ARD-Schlager-Hitparade in HR4, NDR-Schlager, BR-Schlager und in der MDR-Schlager-Welt. Hier kommen die Top 5 der Woche und ein Neueinsteiger ist da auch noch dabei. Zwei gute Bekannte aber auf 4 und 5. Claudia Jung, die Liebe meines Lebens und vorher die Schlagerlieblinge aus den Nockbergen in Kärnten, die Nockis mit 1. Heute auf Platz 5.

Claudia Jung, Platz 4 in der ARD-Schlager-Hitparade. Die Band Millionen mit 3L in der Mitte ist letzte Woche ganz hoch neu eingestiegen auf Platz 2. Und diesen Platz 2 haben die fünf Burschen verteidigt. Millionen mit dem gleichnamigen Song auf der 2. Und Platz 3 ist der höchste Neueinsteiger heute. Der Vollblutmusiker Philip Cole hat ein starkes Team hinter sich. Zum einen seine vielen Fans und den Komponisten und Produzent Frank Zumbräuch, der zum Beispiel auch für Corinna May damals den Hit Hör den Kindern einfach zugeschrieben hat. Philip Cole und sein Team dürfen feiern. Prösterchen, Platz 3 für Philip Cole, ein neues Blau. Ein

0: Millionen auf der 2 in der ARD Schlager Hitparade. Die Nummer 1 kommt sofort nach den ausgeschiedenen Songs nach 7 Wochen Fantasy.
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0: Also für Fantasy war automatisch Schluss nach 7 Wochen. 4 Wochen platziert war Kavila. Semino Rossi, 3 Wochen platziert.
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0: Und gar nicht reingekommen sind Petra Frey. Und die Mountain Crew.
3: 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Aus Amsterdam.
0: Und damit ein tolles Wochenende nach Fränkisch-Krumbach. Dort wird gefeiert und zwar doppelt. Zum einen die Krumbacher Kerb, ein Volksfest im Odenwaldkreis. Und die bekanntesten Musiker aus Krumbach, die feiern jedes Wochenende und heute eben doppelt mit all ihren tollen Fans. Platz 1 für die Rodensteiner Ciao Ciao Amore. Glückwunsch!

Platz 1 für die Rodensteiner. Nächste Stunde in der ARD-Schlager-Hitparade. Die Neuvorstellungen der Woche und tolle Gäste. Beatrice Egli, Alessa und Vincent Groß. Und jetzt haben wir noch Zeit für die ganz neue Single von Andrea Berg. An diesem Wochenende ganz neu erschienen. Und da die Andrea mit 25 Jahre tausendmal belogen noch in unserer Top-10-Wertung ist, gibt es dieses Lied heute außer Konkurrenz. Aber neugierig sind wir schon, oder? Wie das neue Lied von ihr klingt. Deswegen jetzt große Radiopremiere in der ARD-Schlager-Hitparade für Andrea Berg. Das kann uns keiner nehmen.

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1: Um 19 Uhr mit Karin Schumacher. Der Anschlag beim CSD in Berlin und der Drohnenfund in Leipzig haben die Bedrohungslage in Deutschland deutlich gemacht. Zum Vorfall mit der Drohne hat sich Bayerns Innenminister Herrmann heute geäußert, als er den Bericht des Bayerischen Verfassungsschutzes aus dem ersten Halbjahr 2026 vorstellte. Christoph Dicke fasst die wichtigsten Punkte zusammen.
2: Autoritäre Staaten würden zunehmend die kritische Infrastruktur auch in Bayern ausspionieren, zum Beispiel mit Drohnen oder sogenannten Wegwerfagenten. Dies könne in Zukunft eine hybride Kriegsführung ermöglichen. Hauptakteur ist laut Herrmann nach wie vor Russland. Auch China hole auf. So nahm die Polizei unlängst in München ein Ehepaar fest, das Kontakt zu Unis und Forschungseinrichtungen aufgebaut haben soll. Ziel: an militärisch nutzbares Hightech zu kommen.
1: Sicherheitsmitarbeitern sind verdächtige Drohnenflüge in Nordrhein-Westfalen aufgefallen. Vergangene Nacht haben sie über dem Bundeswehrstandort in Mechernich 6 Überflüge gesehen, berichten WDR, NDR und SZ. Ein Bundeswehrsprecher nannte auf Anfrage 2 Sichtungen von Drohnen. In Mechernich sind Spezialisten für die Wartung des Flugabwehrsystems Patriot zuständig. Immer mehr Erwachsene lassen sich katholisch taufen. Obwohl die Zahl ihrer Mitglieder zurückgeht, wie die katholische Kirche mitteilt, haben sich vergangenes Jahr fast ein Drittel mehr Erwachsene für das Sakrament entschieden als noch 2024. Barbara Weiß hat die genauen Zahlen dazu.
3: Im Jahr 2025 haben sich 2650 Erwachsene und Jugendliche ab 14 Jahren in Deutschland taufen lassen. Das sind 28% mehr als 2024. Das geht aus der jährlichen Statistik der katholischen Bischofskonferenz hervor, die am Freitag veröffentlicht wurde. Auch in anderen europäischen Ländern gibt es eine ähnliche Entwicklung. In Frankreich beispielsweise wurden allein in der Osternacht in diesem Jahr 13.000 Erwachsene getauft.
1: In Bayern gibt es zu wenig Biofutter für Ökobauern. Hintergrund ist der Mangel an Regen in den vergangenen Monaten. Das Landwirtschaftsministerium stuft die Versorgungslage mit Biofutter nun als Katastrophenfall ein. Damit können Biobauern auch auf nicht ökologisches Heu oder Silage ausweichen. Sie müssen den Zukauf aber vorher bei der Bayerischen Landesanstalt für Landwirtschaft beantragen. Ein Berufungsgericht in den USA hat den Bau des neuen Ballsaals im Weißen Haus vorerst gestoppt. Die Richter urteilten, dass Präsident Trump nicht entscheiden durfte, den Saal neu zu gestalten. Das sei Sache des Kongresses. Trump hat nun 2 Wochen Zeit, gegen das Urteil vorzugehen. Der Bau ist wegen des Eingriffs in das historische Ensemble des Weißen Hauses stark umstritten. Das Wetter in Bayern, am Abend im Norden freundlich, im Süden einige Wolken, an den Alpen Schauer oder Gewitter, dort in der Nacht noch etwas Regen, Abkühlung auf 16 bis 8 Grad. Morgen und am Sonntag sonnig und trocken bei 26 bis 36 Grad, am Sonntagnachmittag von Westen immer mehr Wolken, an den Alpen Schauer und Gewitter, am Montag unbeständig, 19.03 Uhr.
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4: Anpfiff zur zweiten Halbzeit, wie immer mit den Neuvorstellungen. Und da kommt gleich der Mann, dessen Musik wir im Sommer 82 in unserem Walkman ja rauf und runter gehört haben und immer wieder zurückgespult haben. Ich sag nur, ich gebe Gas, ich will Spaß. Gleich kommt Markus mit seinem neuen Lied Astronaut. Und vorher Neuvorstellung 1. Hier ist Alexandra Hofmann für Immer Ja. Die Startnummer 1, Alexandra Hofmann.

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Wir sind mitten in den Neuvorstellungen der Woche. Auf Jens Bruckner ist immer Verlass. Immer wenn der Musiker aus der Nähe von Nürnberg ein neues Lied macht, dann läuft's im Radio rauf und runter. Vielleicht auch sein neuer Schlager. Jens Bruckner, Was macht Lena? Hören wir gleich. Und vorher kommt die Neuvorstellung 3 von Laura und Marc. Und diesmal holt sich das Schlager-Duo Verstärkung. Und zwar von Amber. Das ist die kleine Schwester von Laura. Laura und Marc und Amber, ich gebe eine Runde Liebe aus.

Jens Bogner, Neuvorstellung 4 in der ARD-Schlager-Hitparade. 1959 spielte eine gewisse Cornelia die kleine Anneliese im Fernsehfilm Peterchens Mondfahrt. Es war nicht Conny Fröbes, sondern Cornelia von dem Bottlenberg. Viele Jahre später landet diese Cornelia mit ihrer Partnerin Svetlana den Riesen-Superhit Traum von Amsterdam.

Und wiederum viel später, also heute, gibt es wieder eine neue Single der beiden von Cora. Mit dir würde ich gern. Hier sind Cora mit der Neuvorstellung 5.

0: Mal was anderes. Cora, Neuvorstellung 5. Mit dir würde ich gern. Und Cora und all die anderen können Sie natürlich gerne wählen. Sie können abstimmen für Ihr Lieblingslied auf ardschlagerhitparade.de. Und aus den 5 Neuvorstellungen und den Top 15 der ersten Stunde stellt sich dann ja die nächste Hitparade zusammen. Hier in der ARD-Schlager-Hitparade. Der Schnelldurchlauf heute der Neuvorstellungen. Start Nummer 1, Alexandra Hofmann.
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0: Die 2 für Markus.
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0: Laura und Marc mit Amber.
3: 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Ich will, dass du mir versprichst.
0: Start Nummer 4, Jens Bogner.
4: Was macht Lena? Geht sie immer noch so gern unter Leute?
0: Und eben noch gehört Cora. Nach der Sendung wird abgestimmt auf ardschlagerhitparade.de. Abstimmen bis nächsten Mittwochmittag, 12 Uhr.
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0: Die ARD-Schlager-Hitparade heute mit dem Best-of-Studio-Gäste, erstes Halbjahr 2026, Teil 2. Okay, wir haben schon August, ich weiß. Im Frühling hat mich Alessa im Studio besucht, eben gehört mit ihrem Nummer 1-Hit Mein Herz. Alessa hat eine längere Pause gemacht und mit dem Song 20.000 Meilen sofort wieder die 1 geholt in Deutschland. Und deshalb freuen wir uns alle, dass sie wieder neue Schlager macht. Alessa!
1: Danke, das ist lieb. Nein, also ich war nie wirklich weg. Ich habe nur nebenbei ein paar andere Projekte gemacht, die dann auch im Laufe des Jahres erscheinen. Aber mit 20.000 Meilen bin ich ja jetzt ganz rasch quasi vom unterm Radar wieder aufgetaucht.
0: Da werden wir uns gleich noch unterhalten über diesen ganz besonderen Song und Hit. Alessa, deine Songs sind in der ARD-Schlager-Welt echte musikalische Anker geworden, die unbedingt dazugehören. Was glaubst du, sind deine erfolgreichsten 3 Hits bei uns im Radio? Wir haben das mal ausgerechnet anhand der normalen Radioeinsätze und der Musikwünsche. Was glaubst du, ist die Top 3? Wir fangen an mit Platz 3. Dein
1: also,
0: Tipp.
1: Ich vermute, Platz 3 könnte sein... Lüg nochmal?
0: Nein.
1: Okay. Was ist Platz 3? Jetzt musst du es aber sagen. Ja?
0: Es ist, warum habe ich es dir nicht einfach gesagt?
1: Okay, das ist auf der 3, na gut.
0: Das Lied mit dem Möbelwagen.
1: Okay,
0: ne?
1: Den Möbelwagen.
0: Hören wir später noch.
1: Ja.
0: Platz 2?
1: Tenevei?
0: Nee.
1: Okay, super.
0: Mein Herz, mein Schatz, okay. Denkt manchmal noch an dich. Das ist Platz 2 und die absolute Nummer 1. Und das hätte ich ehrlich gesagt nicht gedacht, weil die beiden anderen ja älter sind, ne?
1: Ja.
0: Und schon länger laufen. Platz 1, die absolute Nummer 1 der Alessa-Songs in der ARD-Schlagerwelt ist...
1: Räuber?
0: Ja.
1: Ach so?
0: Ja, tatsächlich Räuber.
1: Also ich, quasi, ja, ja.
0: Und du weißt, ich bin ein Riesenfan von dir und ich freue mich jetzt, dass wir diese Nummer spielen. Hier in der ARD-Schlager-Hitparade. Hier ist Alessa mit Räuber.

0: Unsere Studiogäste in der ARD-Schlager-Hitparade 26. Ganz viele Stars haben uns im Studio überrascht, auch mit ehrlichen Worten. Wie zum Beispiel unser Sunnyboy aus der Schweiz, Vincent Gross. Er hat mir erzählt, dass in den letzten Jahren alles doch ein bisschen viel geworden ist für ihn. Die ganzen Shows im TV, Live-Auftritte, Studioaufnahmen, Instagram, TikTok und so weiter. Deshalb hat der Vincent eine Pause gebraucht und ist mal länger in den Urlaub gefahren. Vincent, sag mal, wie war's denn im sonnigen Süden?
1: Es hat mir persönlich so gut getan, weil ich einfach mal nichts gemacht habe. Und jeder, der mich persönlich kennt, der weiß, dass ich irgendwie immer ein paar Sachen irgendwie im Hinterkopf gerade noch mache, parallel irgendwie am Handy noch. Und ich habe wirklich auch aktiv das Handy teilweise fast mal irgendwie ein, zwei Tage gar nicht angeschaut. So. Also auch Social Media Detox, das komplette Programm, einfach mal weg. Wir waren in Sri Lanka für rund 20 Tage und das war einfach nur traumhaft. Einerseits natürlich die schönen Strände, aber auch das Erholen. Und ich muss ehrlich sagen, ich glaube, ich werde das nächstes Jahr wieder so machen, weil es tat einfach so gut. Ich konnte den Kopf lüften, wieder neue Kraft tanken. Und ich habe halt wirklich auch gemerkt, jetzt, ich sag mal, Ende letzten Jahres, dass es jetzt auch krasse drei letzte Jahre waren, die sehr anstrengend waren. Und deswegen die Auszeit im Januar, das war einfach Gold wert. Und ich bin richtig kreativ und mit Bock auf neue Musik wieder zurückgekommen. Und deswegen, ja, habe ich natürlich auch was mitgebracht.
0: Und im Sommer kam dann die große musikalische Überraschung von Vincent Gross. Gemeinsam mit den Vollblut-Italienern, den Esteriore Brothers. Vincent und die Jungs mit Amore mit Mio.

0: Dafür ist die ARD-Schlager-Hitparade bekannt und beliebt. Nach den Top 15 und den Neuvorstellungen schauen immer unsere Schlagerstars vorbei. Und jetzt freuen wir uns auf die wundervolle Beatrice Egli.
1: Dankeschön für die Einladung. Ich freue mich sehr, hier zu sein.
0: Du hast wahrscheinlich momentan sehr viel zu tun und hast gesagt, ich wollte trotzdem hier auf jeden Fall in die ARD-Schlager-Hitparade kommen.
1: Unbedingt. Also ich freue mich natürlich immer wieder auch da zu sein und schön, dass ihr meine Musik spielt und ich aber auch über meine Musik sprechen darf, denn es steckt ja immer ganz viel hinter jedem Song und da gibt es immer ganz viel zu erzählen und schön, dass ich das euch heute erzählen darf.
0: Liebe Beatrice, eine Frage kommt von vielen deiner Fans ja immer wieder. Wie schafft es Beatrice Egli, alles unter eine Decke zu bekommen? Fotoshootings, TV-Termine, Konzerte und am nächsten Tag geht das Ganze ja wieder von vorne los.
1: Ich finde, gut vorbereitet ist das A und O. Ja. Das heißt, ich lege abends raus, was ich morgens anziehen möchte und bügle das abends. Und dann, was so Make-up und Haare angeht, da bin ich wahnsinnig schnell. Also bin in 45 Minuten bin ich geduscht, Haare gewaschen, geschminkt und aus dem Haus. Also 45 Minuten für das, was, also dann ist wirklich top. Und wenn ich gar nicht schminke oder gar nichts, dann bin ich in 10 Minuten. Ich kann von 7 Uhr aufstehen und 7.10 Uhr aus dem Haus. Also ich bin von daher, wie macht man es, unterwegs zu sein? Ich glaube, unterwegs zu sein bedeutet für mich aber einfach, dass das Auto auch viel mein Umzugsort ist, fertig zu machen und vorzubereiten, zu lernen. Jetzt auch für die Beatrice Egli Show habe ich so viel im Auto mich vorbereitet auf die Sendung. Und das Unterwegssein einfach auch aus seinem Raum nutzen, das nehme ich eigentlich so für mich mit. Und ich finde, der beste Style ist immer dich wohlfühlen. Das ist das beste Make-up. Mhm. Das ist der beste Style an Kleidern, den du wählen kannst. Fühl dich wohl, geh raus, hab Spaß am Leben, sag Ja zum Leben und zeig, was du bist und wie du aussiehst. Und das ist gut so. Einfach auch zufrieden sein mit dem, was ist.
0: Aber du siehst immer toll aus, finde ich.
1: Und, danke.
0: Ja, ist wirklich so. Und die Leute draußen denken wahrscheinlich immer, so ein Superstar wie Beatrice Egli, der hat wahrscheinlich 1000 Stylisten um sich, die ständig unterwegs sind. Und du bist natürlich immer im besten Hotel der Stadt und wirst umgarnt, hast eine ganze Etage wahrscheinlich. Ne? Das sind immer so
1: Vorstellungen
0: von draußen. Ne? Aber ansonsten ganz normale Frau. Und wenn es mal schnell gehen muss, dann auch schnell im Auto umziehen. Ne?
1: Klar, schnell im Auto umziehen, schnell dann noch schnell einkaufen unterwegs, weil was fehlt und das ist so diese Leichtigkeit, aber natürlich, ich habe tolle Stylisten, ich habe tolle Visagisten um mich, die natürlich auch für gerade TV-Shows oder größere Events, die das machen und das finde ich richtig schön und ich genieße das auch, aber es gibt eben viele andere Tage, die ganz anders sind.
0: Beatrice, im letzten Frühling bei uns in der Sendung Beatrice Egli, jetzt mit einer musikalischen Überraschung in der ARD-Schlager-Hitparade, gemeinsam mit Heimweh im Schweizerdeutsch. So schön, was lebe sie.
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0: Wolfgang Petri, er war nicht zu Gast in der ARD-Schlager-Hitparade in diesem Jahr, aber sein sehr sympathischer Sohnemann, der Achim. Erst vor ein paar Wochen hat er meinen Kollegen Markus Balek in dieser Sendung besucht und doch einiges ausgeplaudert über das Verhältnis von Vater und Sohn.
1: Also ich lebe seit 20 Jahren damit, dass ich den Künstlernamen von meinem Vater angenommen habe. Das war eine ganz klare Überlegung, weil ich habe halt gesehen, als mein Vater aufgehört hat, dass ganz viele Doubles noch unterwegs sind. Und ich habe dann gemerkt, okay, viele wollen die Musik von meinem Vater noch hören. Und das war der ursprüngliche Gedanke, dass ich einfach die Musik von meinem Vater fortführe. Dann kamen dann irgendwann die eigenen Platten dazu.
2: Ja.
1: Wenn ich jetzt hingehen würde und würde dann sagen, irgendwie, nee, aber ich möchte auf keinen Fall über meinen Vater sprechen oder wir reden nur über mich, das ist Blödsinn. Weil ich spiele ja live auch die Nummern von meinem Vater auch noch, genau wie ich auch meine Nummer. Ich kombiniere das immer.
2: Ja.
1: Du kriegst die Leute viel, viel einfacher. Wenn du zum Beispiel das Konzert mit einem Weiß der Geier beginnst,
2: ja,
1: ist ja ganz ehrlich,
2: ja.
1: Wenn ein Weiß der Geier kommt, stehen alle stramm. Und dann kannst du aufbauen, dann kannst du weitermachen, weißt du, und dann kommt meistens eine Nummer von mir. Deswegen, also wenn dann irgendeiner den Vergleich anstrebt mit meinem Vater oder mit ihm und mit mir darüber reden, ich bin jederzeit dazu bereit.
2: Ja.
1: Ist mein Vater, wir arbeiten zusammen. Also von daher wäre ja ein bisschen blöd, wenn ich dann irgendwie das verneinen würde.
2: Du sprichst die Arbeit schon an, wie kann ich mir das vorstellen?
1: Schwierig. Ganz schwierig.
2: Kommt der Papa auf dich zu und sagt, Mensch Achim, Sohnemann, ich habe was Neues. Wer kommt auf wen zu?
1: Also meistens ist es so, dass mein Vater auf mich zukommt. Wir hatten damals ja ein Duett auch zusammen gemacht. Das gab eine Nummer Rettungsboot und Tinte.
2: Ja.
1: Und da hatte ich den Wunsch, irgendwann mal vorher gesagt, wir könnten mal ein Duett machen oder so. Das hat er dann auch bejaht. Mein damaliger Produzent hat das gehört und hat innerhalb von einer Nacht diese Nummer geschrieben. Und dann sagte mein Vater, ich flippe aus, das ist ja geil. So fing das an. Sehr pedantisch und ein ziemlicher
2: Perfektionist wahrscheinlich. Dann,
1: man kann auch böse sagen, Pingelskrämer.
2: Ja, ja.
1: Deswegen ist es oft so, dass er mit Ideen ankommt, ich dann da sage, pass auf, das könnte man anders machen oder das, dann macht er das anders und das ist gut. Wir setzen uns nicht mehr hin und schreiben dann zusammen irgendwie den Song, weil das, ich glaube, dann hätten wir kein gutes Verhältnis mehr.
2: Ich glaube, es doch mit jedem Elternteil, so ob jetzt Vater oder Mutter, man ist sich auf der einen Seite doch so ähnlich, auf der anderen Seite doch so unterschiedlich.
1: Ich bin ja auch so ein Pingelskrämer und das ist das Problem, das kollidiert manchmal. Und diese Diskussion, die dann, ja, aber Papa, das ist heute nicht mehr so.
2: Ja.
1: Witzigerweise hat mich mein Vater letztens auch überrascht, mit einer Sache, wo er zum Beispiel viel, viel moderner rangegangen ist, als ich drangegangen bin, wo ich gemerkt habe, der kriegt die heutige Zeit mit. Seitdem bin ich auch, wenn er wieder was liefert, bin ich auch viel ruhiger.
2: Ich danke dir, weil damit haben wir auch viel erfahren quasi über euer Verhältnis, über die Vater-Sohn-Beziehung Petri, und dann spielen wir doch sehr, sehr gerne auch den Song von euch beiden und du darfst ihn natürlich wieder anmoderieren, wenn du magst.
1: Die nächste Nummer, die ihr hören werdet, ist Rettung mit Achim Petri und Wolfgang Petri, und der Idiot nennt sich immer zuerst.

0: Das war die ARD Schlager Hitparade. Ein schönes Wochenende mit den Schlagerwellen der ARD. Servus und habt Spaß mit unserer Lieblingsmusik.
1: Dann leg ich Schlager auf.

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1: Um 20 Uhr mit Bernd Milde. Der Sicherheitsexperte Nico Lange kritisiert die Reaktion der Bundesregierung auf den Fund einer Sprengstoffdrohne am Flughafen Leipzig-Halle. Er sagte dem MDR, das größte Problem sei weiterhin, dass keine Sensorik zur Drohnenerkennung an Flughäfen oder kritischer Infrastruktur verbaut sei. Die Technik könne auch helfen, Rückschlüsse über Startort und Route von Drohnen besser nachzuvollziehen. Das alles sei wichtiger als Sitzungen von Gremien wie dem Nationalen Sicherheitsrat. Wegen des Niedrigwassers in deutschen Flüssen will Rheinland-Pfalz das Sonn- und Feiertagsfahrverbot für bestimmte Lkw-Transporte vorübergehend außer Kraft setzen. Das teilte das Verkehrsministerium in Mainz mit. Die Ausnahmeregelung gelte schon ab dem Wochenende und sei mit anderen Ländern abgestimmt. Wie die Rheinische Post berichtet, will auch das Saarland auf diese Weise die drohenden Transportausfälle in der Schifffahrt auffangen. Sachsen-Anhalt hält vorerst am Lkw-Fahrverbot fest. Die Schifffahrt in der Straße von Hormuz ist weiterhin stark gestört. Wie aus Daten des Anbieters Kepler hervorgeht, passierten gestern nur 8 Schiffe die Meerenge. Im Schnitt der vergangenen Woche seien es 13 gewesen. Wie es mit der Straße von Hormuz weitergeht, ist unklar. Zuletzt waren die gegenseitigen Angriffe zwischen den USA und Iran ausgeblieben. Teheran hat nach eigenen Angaben inzwischen mit dem Oman neue Regeln für die Meerenge ausgehandelt. Siemens baut in den USA 2 neue Werke für die elektrische Ausrüstung von Rechenzentren. Wie der Münchner Konzern mitteilte, sollen die Fabriken in den Bundesstaaten Georgia und Texas entstehen. Es würden rund 1.500 Arbeitsplätze geschaffen und mehr als 200 Millionen Dollar investiert. In den Werken sollen Systeme zur Verteilung, Überwachung und Steuerung der Stromversorgung produziert werden. KI-Rechenzentren benötigen sehr viel Strom. Mit einem Konzert in Ilmenau ist am Abend der diesjährige MDR-Musiksommer gestartet. MDR-Chefdirigent Dennis Russell Davies dirigiert das MDR-Sinfonieorchester. Es erklingen Werke von Ludwig van Beethoven, Antonín Dvořák und Richard Wagner. Das knappe einmonatige Festival steht unter dem Motto Natur. Geplant sind außergewöhnliche Konzerte, unter anderem ein Wandelkonzert im Nationalpark Hainich. Insgesamt stehen 25 Konzerte in Sachsen, Sachsen-Anhalt und Thüringen auf dem Programm. Das waren die Nachrichten. Das Wetter: in der Nacht meist klar, vereinzelt leicht bewölkt, Tiefstwerte 12 bis 7 Grad, in den großen Innenstädten rund 15 Grad. Morgen sonnig, Höchstwerte 24 bis 28 Grad. Am Sonntag weiterhin viel Sonne, später Wolken, aber meist trocken, bis 35 Grad. Die Zeit, es ist 20.03 Uhr.
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1: Um 21 Uhr mit Bernd Milde. Nach langem Streit hat der US-Senat für neue Sanktionen gegen Russland gestimmt. Die Senatorinnen und Senatoren votierten mit einer deutlichen Mehrheit von 86-11 Stimmen für das Gesetz. Dieses muss noch das Repräsentantenhaus passieren. Es sieht neben Sanktionen gegen russische Politiker und Firmen auch drastische Einschränkungen bei russischen Öl- und Gasexporten vor. US-Präsident Donald Trump hatte die 5 größten Käufer russischer Energie mit Sanktionen belegt. Damit könnten die Handelsbeziehungen zu China und Indien weiter strapaziert werden. Der Sicherheitsexperte Nico Lange kritisiert die Reaktion der Bundesregierung auf den Fund einer Sprengstoffdrohne am Flughafen Leipzig-Halle. Er sagte dem MDR, das größte Problem sei weiterhin, dass keine Sensorik zur Drohnenerkennung an Flughäfen oder kritischer Infrastruktur verbaut sei. Die Technik könne auch helfen, Rückschlüsse über Standort und Route von Drohnen besser nachzuvollziehen. Das alles sei wichtiger als Sitzungen von Gremien wie dem Nationalen Sicherheitsrat. Die Schifffahrt in der Straße von Hormuz ist weiterhin stark gestört. Wie aus Daten des Anbieters Kepler hervorgeht, passierten gestern nur 8 Schiffe die Meerenge. Im Schnitt der vergangenen Woche seien es 13 gewesen. Wie es mit der Straße von Hormuz weitergeht, ist unklar. Zuletzt waren die gegenseitigen Angriffe zwischen den USA und dem Iran ausgeblieben. Teheran hat nach eigenen Angaben inzwischen mit dem Oman neue Regeln für die Meerenge ausgehandelt. Siemens baut in den USA 2 neue Werke für die elektrische Ausrüstung von Rechenzentren. Wie der Münchner Konzern mitteilte, sollen die Fabriken in den Bundesstaaten Georgia und Texas entstehen. Es würden rund 1.500 Arbeitsplätze geschaffen und mehr als 200 Millionen Dollar investiert. In den Werken sollen Systeme zur Verteilung, Überwachung und Steuerung der Stromversorgung produziert werden. KI-Rechenzentren benötigen sehr viel Strom. Die Erfurter Domstufenfestspiele sind am Abend eröffnet worden. In diesem Jahr steht das Rockmusical Jesus Christ Superstar von André Lloyd Webber auf dem Programm. Bis zum 30. August finden Vorführungen statt. Die Veranstalter erklärten, zum ersten Mal in der Geschichte der Festspiele seien schon vor der Premiere alle Vorstellungen ausverkauft gewesen. Das waren die Nachrichten. Das Wetter. In der Nacht meist klar, vereinzelt leicht bewölkt, Tiefstwerte 12 bis 7 Grad, in den großen Innenstädten rund 15 Grad. Morgen sonnig, Höchstwerte 24 bis 28 Grad, am Sonntag weiterhin viel Sonne, später Wolken, aber meist trocken, bis 35 Grad. Auch am Montag wird es heiß, bei Sonne und Wolken vereinzelt kann es Hitzegewitter geben. Am Dienstag und Mittwoch geht es unter Hochdruckeinfluss sommerlich warm weiter. Die Zeit, es ist 21.03 Uhr.
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1: Um 22 Uhr mit Bernd Milde. Nach langem Streit hat der US-Senat für neue Sanktionen gegen Russland gestimmt. Die Senatorinnen und Senatoren votierten mit einer deutlichen Mehrheit von 86-11 Stimmen für das Gesetz. Dieses muss noch das Repräsentantenhaus passieren. Es sieht neben Sanktionen gegen russische Politiker und Firmen auch drastische Einschränkungen bei russischen Öl- und Gasexporten vor. US-Präsident Donald Trump kann die 5 größten Käufer russischer Energie mit Sanktionen belegen. Damit könnten die Handelsbeziehungen zu China und Indien weiter strapaziert werden. Die russische Botschaft in Berlin hat sich zum Fund der Sprengstoffdrohne am Flughafen Leipzig-Halle geäußert. Die diplomatische Vertretung schrieb auf Telegram von einer gegen Moskau gerichteten Provokation. Sie diene ausschließlich den Zielen Kiews und des militärischen Flügels der europäischen politischen Klasse. Die Botschaft bestritt, dass Russland hybride Angriffe durchführt. In der Nacht auf Mittwoch war eine mit Sprengstoff bestückte Drohne am Flughafen Leipzig-Halle entdeckt und unschädlich gemacht worden. Die Migrantenkrise in der spanischen Exklave Ceuta hat zu einer Kontroverse zwischen Spanien und Italien geführt. Die spanische Regierung führte am Abend Grenzkontrollen für Italien ein. Zuvor hatte Italien seinerseits Grenzkontrollen für Menschen aus Spanien eingeführt. Spanien hatte danach Rom aufgefordert, die Kontrollen zu beenden und mit Gegenmaßnahmen gedroht. Von den 72.000 Migranten, die nach Ceuta gerannt waren, sind inzwischen fast alle nach Marokko zurückgekehrt. Die Schifffahrt in der Straße von Hormuz ist weiterhin stark gestört. Wie aus Daten des Anbieters Kepler hervorgeht, passierten gestern nur 8 Schiffe die Meerenge. Im Schnitt der vergangenen Woche seien es 13 gewesen. Wie es mit der Straße von Hormuz weitergeht, ist unklar. Zuletzt waren die gegenseitigen Angriffe zwischen den USA und dem Iran ausgeblieben. Die Erfurter Domstufenfestspiele sind am Abend eröffnet worden. In diesem Jahr steht das Rockmusical Jesus Christ Superstar von Andrew Lloyd Webber auf dem Programm. Bis zum 30. August finden Vorführungen statt. Die Veranstalter erklärten, zum ersten Mal seien schon vor der Premiere alle Veranstaltungen ausverkauft gewesen. Das waren die Nachrichten. Zum Wetter. In der Nacht meist klar, vereinzelt leicht bewölkt, Tiefstwerte 12 bis 7 Grad, in den großen Innenstädten rund 15 Grad. Morgen sonnig, Höchstwerte 24 bis 28 Grad. Am Sonntag weiterhin viel Sonne, später Wolken bis 35 Grad. Auch am Montag wird es heiß, bei Sonne und Wolken, vereinzelt kann es Hitzegewitter geben. Am Dienstag und Mittwoch geht es unter Hochdruckeinfluss sommerlich warm weiter. Die Zeit, es wird in wenigen Sekunden 22.03 Uhr.
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1: Um 23 Uhr mit Felix Sprung. Spanien führt ab Mitternacht Grenzkontrollen für Reisende aus Italien durch. Laut Innenministerium in Madrid betrifft die Maßnahme Menschen, die per Flugzeug oder Schiff von Italien nach Spanien kommen. Aus der Nachrichtenredaktion Diane Battani.
2: Die Grenzkontrollen sollen bis zum 7. September laufen, wie das spanische Innenministerium mitteilte. Damit eskaliert der Streit zwischen beiden Ländern, die zum Schengen-Raum gehören. Italien hatte nach dem Ansturm von Migranten auf die spanische Exklave Ceuta Kontrollen für Reisende aus Spanien eingeführt. Madrid forderte die Aufhebung dieser Überprüfungen. Italien lehnte das ab. Die Kontrollen würden erst wieder aufgehoben, wenn klar sei, dass es keine Sicherheits- oder Terrorismusrisiken für Italien gebe, erklärte das Büro von Regierungschefin Meloni.
1: Nach dem Fund einer Drohne mit Sprengstoff auf dem Flughafen Halle-Leipzig hat Russland die Verantwortung für den Vorfall zurückgewiesen. Die russische Botschaft in Berlin teilte mit, es sei offensichtlich, dass die Provokation ausschließlich den Zielen der Ukraine und militaristischer europäischer Politiker diene. Bundesinnenminister Dobrindt hatte zuletzt gesagt, man könne fremde Mächte als Drahtzieher nicht ausschließen. Mehrere Politiker und Sicherheitsexperten in Deutschland fordern jetzt klare Zuständigkeitsregeln für die Drohnenabwehr sowie mehr Schutz für Flughäfen. Der Nationale Sicherheitsrat hat über den Vorfall beraten. Das Gremium soll die Kompetenzen bei innerer und äußerer Sicherheit in der Bundesregierung bündeln. Der US-Senat hat nach langen Debatten für härtere Sanktionen gegen Russland gestimmt. Die Abgeordneten verabschiedeten den Gesetzentwurf mit 86-11 Stimmen. Aus Washington Carsten Kühntop.
3: Unter anderem ermächtigt er den Präsidenten, Zölle in Höhe von bis zu 100% zu verhängen gegen Staaten, die weiterhin viel Energie von Russland beziehen. Das wären China, Indien, Japan und einige EU-Länder. Das Gesetz gilt als kraftvolles Zeichen der Unterstützung für die Ukraine. Die Senatoren folgten damit der öffentlichen Meinung. Umfragen zeigen, die meisten Amerikaner wollen, dass die USA mehr tun für das kriegsgebeutelte Land. Damit der Entwurf Gesetz wird, muss als nächstes das Repräsentantenhaus zustimmen.
1: Die zweite Fußball-Bundesliga ist in die neue Saison gestartet. Im Auftaktspiel siegte Hertha BSC beim VfL Bochum mit 1:0. Das Siegtor erzielte Sebastian Grönning in der 39. Spielminute. Das waren die Nachrichten. Das Wetter in Deutschland. In der Nacht in den Alpen nachlassende Schauer, sonst verbreitet trocken. Tiefstwerte 16 bis 7 Grad. Morgen oft sonnig, im Bergland und im Norden einige Quellwolken. Höchstwerte 21 Grad auf Föhr bis 33 Grad am Oberrhein. Am Sonntag 25 bis 36 Grad. Es ist 23.03 Uhr.
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1: Um 0 Uhr Mitternacht mit Olaf Knapp. 4 Bundesländer heben das Lkw-Fahrverbot an Sonn- und Feiertagen vorübergehend auf. Es handelt sich um Nordrhein-Westfalen, Niedersachsen, Rheinland-Pfalz und das Saarland. Aus der Nachrichtenredaktion Thorsten Lange.
2: Grund ist das Niedrigwasser des Rheins und anderer Flüsse. Weil Binnenschiffe nicht voll beladen oder gar nicht fahren können, sollen wichtige Güter per Lkw an ihr Ziel kommen, und zwar möglichst schnell. Die Ausnahme vom Sonntagsfahrverbot gilt deshalb auch nur für Fahrten, die im Zusammenhang mit der Bewältigung der Folgen des Niedrigwassers stehen. Zudem dürfen Lkw in den Sommerferien auch samstags fahren. Die Ausnahmeregelung gilt ab sofort. Großraum- und Schwertransporte bleiben an Sonntagen verboten.
1: Spanien führt seit Mitternacht Grenzkontrollen für Reisende aus Italien durch. Laut dem Innenministerium in Madrid betrifft die Maßnahme Menschen, die per Flugzeug oder Schiff von Italien nach Spanien kommen. Aus der Nachrichtenredaktion Diane Batani.
3: Die Grenzkontrollen sollen bis zum 7. September laufen, wie das spanische Innenministerium mitteilte. Damit eskaliert der Streit zwischen beiden Ländern, die zum Schengen-Raum gehören. Italien hatte nach dem Ansturm von Migranten auf die spanische Exklave Ceuta Kontrollen für Reisende aus Spanien eingeführt. Madrid forderte die Aufhebung dieser Überprüfungen. Italien lehnte das ab. Die Kontrollen würden erst wieder aufgehoben, wenn klar sei, dass es keine Sicherheits- oder Terrorismusrisiken für Italien gebe, erklärte das Büro von Regierungschefin Meloni.
1: Über einem Bundeswehrstandort in Nordrhein-Westfalen hat es in der vergangenen Nacht mehrere Drohnenüberflüge gegeben. Das hat das Führungskommando der Bundeswehr bestätigt. Zuerst hatten Süddeutsche Zeitung, NDR und WDR berichtet. Feldjäger hätten den Vorfall untersucht. Der Fall sei nun an die Polizei übergeben worden, die die Ermittlungen aufgenommen habe, so eine Sprecherin der Bundeswehr. Mitarbeiter einer Sicherheitsfirma sollen insgesamt 6 Drohnenüberflüge beobachtet haben. Wer dafür verantwortlich ist, ist bislang unklar. Der betroffene Bundeswehrstandort Mechernich ist einer der wichtigsten in Nordrhein-Westfalen. Hier sind auch Spezialisten tätig, die für Wartung und Instandsetzung des Flugabwehrsystems Patriot zuständig sind. Die zweite Fußball-Bundesliga ist in die neue Saison gestartet. Im Auftaktspiel gegen Hertha BSC beim VfL Bochum siegte Hertha BSC beim VfL Bochum mit 1:0. Das Siegtor erzielte Sebastian Grönning in der 39. Minute. Das Wetter in Deutschland. Nachts an den Alpen nachlassende Schauer, sonst verbreitet trocken bei 16 bis 7 Grad. Am Tage oft sonnig, im Bergland und im Norden einige Quellwolken bei 21 Grad auf Föhr bis 33 Grad am Oberrhein. Es ist 0:03 Uhr.
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1: Um 1 Uhr mit Olaf Knapp. 4 Bundesländer haben zumindest vorübergehend das Sonntagsfahrverbot für Lastwagen ausgesetzt. Grund ist der niedrige Wasserstand vieler Flüsse. Aus der Nachrichtenredaktion Johanna Schultheiß.
2: Zuletzt kamen NRW und Niedersachsen dazu. Bestimmte Lkw dürfen ab sofort auch an Sonn- und Feiertagen fahren, hieß es aus den Verkehrsministerien in Düsseldorf und Hannover. Denn wegen der anhaltend niedrigen Pegelstände in den Flüssen können viele Frachtschiffe derzeit nur mit einem Bruchteil der üblichen Ladung fahren. Nun stelle man sicher, dass Lieferketten aufrechterhalten und Versorgungsengpässe vermieden würden, sagte NRW-Verkehrsminister Krischer von den Grünen. Zuvor hatten bereits Rheinland-Pfalz und das Saarland mitgeteilt, Lkw-Transporte vorübergehend auch an Sonn- und Feiertagen zu erlauben.
1: Spanien führt seit Mitternacht Grenzkontrollen für Reisende aus Italien durch. Laut dem Innenministerium in Madrid betrifft das Menschen, die per Flugzeug oder Schiff von Italien nach Spanien kommen. Damit eskaliert der Streit zwischen beiden Ländern. Italien hatte nach dem Ansturm von Migranten auf die spanische Exklave Ceuta Kontrollen für Reisende aus Spanien eingeführt. Madrid forderte die Aufhebung dieser Kontrollen, Italien lehnte das ab. Über einem Bundeswehrstandort in Nordrhein-Westfalen hat es in der Nacht zu gestern mehrere Drohnenüberflüge gegeben. Das hat das Führungskommando der Bundeswehr bestätigt. Zuerst hatten Süddeutsche Zeitung, NDR und WDR berichtet. Aus der Nachrichtenredaktion Marei Beermann.
3: Demnach meldete die Sicherheitszentrale des Standortes gegen 22 Uhr am Donnerstagabend zwei Drohnen, bestätigte eine Sprecherin des Führungskommandos. Feldjäger hätten den Vorfall untersucht, der Fall sei an die Polizei übergeben worden, die habe die Ermittlungen aufgenommen. Der betroffene Bundeswehrstandort Mechernich ist einer der wichtigsten in NRW. Hier sind auch Spezialisten tätig, die für die Wartung und Instandsetzung des Flugabwehrsystems Patriot zuständig sind. Unterdessen geht nach dem Drohnenvorfall in Leipzig die Debatte über Konsequenzen weiter.
1: In den USA hat der Senat für härtere Sanktionen gegen Russland gestimmt. Neben Beschränkungen für russische Politiker und Unternehmen enthält das Gesetz Bestimmungen zur Einschränkung russischer Öl- und Gasexporte. Präsident Trump kann gegen Länder, die weiterhin Öl und Gas aus Russland beziehen, Sanktionen verhängen. Nach der Sommerpause wird das Repräsentantenhaus über das Gesetz abstimmen. Das Wetter in Deutschland. Nachts an den Alpen nachlassende Schauer, sonst verbreitet trocken bei Tiefstwerten von 16 bis 7 Grad. Am Tage oft sonnig, Höchstwerte 21 Grad auf Föhr bis 33 Grad am Oberrhein. Am Sonntag dann viel Sonne, teils wolkig, später im Südwesten Schauer möglich, bei 25 bis maximal 36 Grad. Es ist 1.03 Uhr.
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1: Um 2 Uhr mit Olaf Knapp. 4 Bundesländer heben das Lkw-Fahrverbot an Sonn- und Feiertagen vorübergehend auf. Es handelt sich um Nordrhein-Westfalen, Niedersachsen, Rheinland-Pfalz und das Saarland. Aus der Nachrichtenredaktion Thorsten Lange.
2: Grund ist das Niedrigwasser des Rheins und anderer Flüsse. Weil Binnenschiffe nicht voll beladen oder gar nicht fahren können, sollen wichtige Güter per Lkw an ihr Ziel kommen, und zwar möglichst schnell. Die Ausnahme vom Sonntagsfahrverbot gilt deshalb auch nur für Fahrten, die im Zusammenhang mit der Bewältigung der Folgen des Niedrigwassers stehen. Zudem dürfen Lkw in den Sommerferien auch samstags fahren. Die Ausnahmeregelung gilt ab sofort. Großraum- und Schwertransporte bleiben an Sonntagen verboten.
1: Der Migrationsstreit zwischen Spanien und Italien hat sich weiter verschärft. Seit Mitternacht gelten in Spanien Grenzkontrollen für Reisende aus Italien. Kontrolliert werden sollen Pässe, Staatsangehörigkeit und Visa von Personen, die per Flugzeug oder Schiff in Spanien ankommen. Madrid reagiert damit auf entsprechende Maßnahmen für Reisende aus Spanien, die Italien vergangene Woche als Reaktion auf die Ceuta-Krise ergriffen hatte. Der US-Senat hat nach langen Debatten für härtere Sanktionen gegen Russland gestimmt. Die